0: über 12 Grad. Heute gibt es am Tage eine Mischung aus Sonne und Wolken, aber es bleibt trocken. Die Höchstwerte liegen bei 18 Grad. Heute Abend ist es dann meist bewölkt und die Temperaturen sinken auf 15 Grad ab. Regnen wird es auch dann nicht. Der weitere Trend. In den kommenden Tagen geht es mit einem Wechsel aus Sonne und Wolken weiter. Der Regen bleibt dann aus und die Höchsttemperaturen liegen bei 22 Grad. Eine angenehme Nacht wünscht Ihnen Vanessa Heinl.
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1: Die Antonienstraße in Aschersleben. Ende des 19. Jahrhunderts expandierte die Stadt Aschersleben in jeder Hinsicht. Die Industrialisierung zog viele Menschen aus den Dörfern in die Stadt und auch zahlreiche Fachkräfte aus allen Teilen Deutschlands fanden hier eine neue Heimat. Das hieß dann aber auch, neuer Wohnraum musste geschaffen werden. Und so wuchs die Johannesvorstadt und zahlreiche neue Straßen entstanden. Dazu gehörte auch die Antonienstraße. Sie verläuft in westöstlicher Richtung von der Hecklinger Straße zur Staßfurter Höhe oberhalb der Brunnenstraße. Namensgeber soll die Braunkohlengrube Antonia im Jahr 1900 gewesen sein. Die wiederum leitet ihren Namen von dem heiligen Antonius ab. Antonia ist schließlich die weibliche Form von Antonius bzw. Anton und bezeichnet ursprünglich die Herkunft aus der römischen Sippe der Antonia. Es gibt aber auch eine Heilige namens Antonia von Cirta, die während der Zeit unter dem römischen Kaiser Valerian mit mehreren Leidensgenossen als Märtyrerin gestorben sein soll. Ihr Namenstag ist der 6. Mai. Alternativ gibt es dazu aber auch noch den heiligen Antonius von Padua. Sein Namenstag fällt auf den 13. Juni. Antonius von Padua, oft auch Antonius von Lissabon genannt, war ein portugiesischer Franziskaner, Theologe und Prediger. Zahlreiche ihm zugeschriebenen Wunder trugen zu seiner Heiligsprechung bei. Bei einem seiner Wunder schlug der Versuch, den Stadtbewohnern eine Predigt gegen die Lehren der Katharer zu halten, fehl. Daraufhin soll er seine Worte am Ufer des Meeres an die Fische gerichtet haben, die ihm genauso andächtig zugehört haben sollen wie dem heiligen Franz von Assisi die Vögel. Der Heilige ist Schutzpatron der Bäcker, Schweinehirten, Bergleute, Reisenden und Sozialarbeiter. Er ist auch der Schutzheilige der vergesslichen und der verlorenen Gegenstände. Dann hätten wir noch als in Frage kommenden Namensgeber Antonius den Großen. Der fiel dadurch auf, dass er allen teuflischen Versuchungen widerstand. Das Thema der Versuchungen und Peinigungen des heiligen Antonius ist ein häufiges Bildmotiv in der abendländischen Kunst. Wer denn nun der Namensgeber war, suchen Sie sich den Ihnen am genehmsten einfach aus. Dies war ein Bericht über Straßennamen und deren Herkunft, heute über die Antonienstraße in Aschersleben, gesprochen von Jörg Buschmann für Radio HBW.

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1: Die vergessene Kirche im Vorwerk Roda. Im idyllischen Wippertal, 3 Kilometer nordöstlich von Sandersleben entfernt, liegt das Örtchen Roda. In früheren Zeiten war es ein Vorwerk, das für landwirtschaftliche Zwecke errichtet wurde. Roda bestand aus einem Gutshof mit Wohnhaus, Scheunen, Ställen, einem Gefängnis, einem Gasthof und 3 Arbeiterhäusern. Im 18. Jahrhundert kam Roda zur fürstlichen Domäne in Sandersleben. Im Vorwerk existierte von 1743 bis 1810 eine lutherische Kirche, die heutzutage völlig vergessen ist. Doch wie kam es im einst evangelisch reformierten Land Anhalt und insbesondere im Amt Sandersleben zur Gründung einer lutherischen Kirche? Nach der Kirchenspaltung im 16. Jahrhundert wandte sich die Anhaltiner Fürsten gegen Ende des Jahrhunderts dem reformierten Bekenntnis zu. Doch setzte sich das reformierte Bekenntnis im Amt Sandersleben nur schleppend durch, weil viele Christen Lutheraner blieben und so lieber zum Gottesdienst ins benachbarte Preußen gingen. Das hat den Landesherrn Fürst Leopold von Anhalt-Dessau dazu bewogen, eine lutherische Kirche im Vorwerk Roda zu gründen. 1742 war es dann soweit. Am 28. September wurde der Grundstein zum Bau der lutherischen Kirche in Roda gelegt. Der Schlussstein dieses Gotteshauses wurde ein Jahr später am 23. November eingesetzt. Mit der Einweihung der Kirche im Vorwerk wurde Roda zum Zentrum der Lutheraner im Amt Sandersleben in Anhalt. Nun brauchten die Lutheraner aus den umliegenden Orten nicht mehr zum Gottesdienst ins benachbarte Preußen zu wechseln. Allerdings nahm die Zahl der Kirchenbesucher der Kirche in Roda im Laufe der Jahre ab. Die Lutheraner des Amtes Sandersleben in Anhalt gingen weiterhin zum Gottesdienst in die preußischen Nachbargemeinden. Zum Beispiel besuchten die Sandersleber Lutheraner den Gottesdienst im preußischen Oberwiederstedt und die Mähringer und Kleinschierstädter im preußischen Großschierstedt. Dadurch verlor die Rodaner Vorwerkskirche als lutherisches Zentrum immer mehr an Bedeutung. Deshalb wurde die Kirche in Roda am 22. Oktober 1810 nach gerade einmal 68 Jahren schon wieder geschlossen. 4 Jahre später erfolgte der Abriss. Damit verschwand auch die einstige lutherische Kirche in Roda. Nicht einmal ein Bild erinnert heute an das einstige Zentrum der Lutheraner im Amt Sandersleben in Anhalt. Die einzige Erinnerung an sie ist der Kirchweg in Roda. Auf ihm gelangten die lutherischen Gläubigen zu ihrer Kirche in Roda. Die Informationen sagte Ihnen auf Ihrem Radio HBW Pfarrer Sebastian Bartsch.

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1: Der stumpfe Turm der Stadt Aschersleben. Der stumpfe Turm in Aschersleben ist ein Teil der Stadtmauer und Stadtbefestigung Ascherslebens aus der Zeit des Mittelalters. Er liegt im Süden der Altstadt, genauer gesagt am Ende der Straße am Jüdendorf, am Ufer der Eine. Mit einer Höhe von 23 Metern und einer Grundfläche von 5,99 m x 6,67 m zählt der 1440 errichtete stumpfe Turm zu den stärksten Pfeilern in der Stadtbefestigung. Die Wandstärke von 1,90 m wird nur von der des Rundteils übertroffen. Im Keller befand sich ein heute unzugängliches Verlies mit einem Tonnengewölbe. Er liegt gleich neben der ehemaligen Malzmühle, die als Bastion in das Verteidigungssystem der Stadt eingebunden war. Das noch immer erhaltene Wehr an der Eine diente zum schnellen Aufstauen des Wassers für den Stadtgraben. Stadtseitig hinter dem Turm stand die jüdische Kirche der Gemeinde Aschersleben. Das Gotteshaus wurde in der Pogromnacht am 9. November 1938 zerstört. Nur ein Teil der Grundmauern ist noch heute erhalten geblieben. Wenn Sie aber mal den stumpfen Turm besichtigen möchten, besteht mindestens einmal jährlich, am Tag des offenen Denkmals, die Möglichkeit dazu. Dann nämlich öffnen sich seine Türen für die Öffentlichkeit. Dies war ein Beitrag über Sehenswürdigkeiten in unserer Region, heute der stumpfe Turm in Aschersleben, für Radio HBW, gesprochen von Jörg Buschmann.

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0: 3 Uhr.
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2: In der Nacht ist es teilweise bewölkt, aber regnen wird es nicht. Die Tiefstwerte liegen bei 12 Grad. Heute gibt es am Tage eine Mischung aus Sonne und Wolken, aber es bleibt trocken. Die Höchstwerte liegen bei 18 Grad. Heute Abend ist es dann meist bewölkt und die Temperaturen sinken auf 15 Grad ab. Regnen wird es auch dann nicht. Der weitere Trend. In den kommenden Tagen geht es mit einem Wechsel aus Sonne und Wolken weiter. Der Regen bleibt dann aus und die Höchsttemperaturen liegen bei 22 Grad. Eine angenehme Nacht wünscht Ihnen Vanessa Heine.
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1: Der Hallerspring, eine Adlerstädter Sage. In Adlerstedt, westlich von Bernburg, gab es einmal eine Burg, von der heute nur noch die kümmerlichen Reste am Burgteich augenscheinlich sind. Die Burg lag auf einer kleinen Anhöhe im kleinen Busche. Es war eine wehrhafte Wasserburg, deren umschließende Wassergräben von einer Quelle gespeist wurden, die Hallerspring genannt wurde. Diese Quelle, Hallerspring, lag tief und gut versteckt unter einer Erdaufschüttung. Es ist schon ein paar Tage her, da bemerkte die Burgbesatzung eines Tages das Herannahen einer feindlichen Reiterschar. Wie damals üblich, wurden durch Hornsignale alle wehrfähigen Männer zu den Waffen gerufen. Es galt zudem, die Verteidigungsanlagen der Burg zu besetzen. Schnell näherten sich die feindlichen Reiter. Als sie die Burg erreicht hatten, wurde deren kampflose Übergabe gefordert. Dazu war die Adlerstädter Burgbesatzung nicht bereit. Mit Rohrgewalt versuchte die Feindesschar, die inzwischen geschlossene Zugbrücke zu erstürmen. Was folgte, war ein erbitterter Kampf. Die Fremdlinge waren den Verteidigern zahlenmäßig stark überlegen, sodass das Kampfgeschehen zugunsten der Anstürmenden auszugehen drohte. In seiner Not setzte der Burgherr auf eine List. Er sprengte auf seinem feurigen Ross aus der Burg und forderte den Anführer der feindlichen Schar zum Zweikampf heraus. Geschickt lockte der Burgherr seinen Gegner in die unmittelbare Nähe des versteckten Hallersprings. Nichtsahnend und sich im Zweikampf überlegen fühlend, erkannte er die Taktik des Burgherrn nicht. Dieser zwang ihn auf den tiefen Quell zu und gerade als der Feind zum tödlichen Streich ausholen wollte, gab unter ihm der Boden nach. Der feindliche Anführer versank vor den Augen seiner Reiterschar in den Tiefen des Hallerquells und keiner konnte ihm mehr helfen. Als seine Mannen das Geschick ihres Anführers erkannten, packte sie Panik. Kopflos ergriffen sie, von der Burgbesatzung hart bedrängt, die Flucht. Die Burg war gerettet. Den feindlichen Anführer hat man nie gefunden und die feindlichen Eroberer wurden auch nie wieder gesehen. Über den Hallerspring, eine Adlerstädter Sage, sprach Gerda Karl für Radio HBW.

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1: Das Vereinshaus von Mehringen. Bauwerke haben oft ihre eigene Geschichte. Soll heißen, sie sind einmal zu einem ganz anderen Zweck erbaut worden. Einen solchen Wandel hat auch das heutige Vereinshaus von Mehringen erfahren. Bis zum Jahr 1991 war es nämlich noch die Schule des Ortes. Im Jahr 1991 wurde die ehemalige Schule in der Schulstraße 5 zunächst saniert und dann zu einem Vereinshaus des Rassegeflügelzuchtvereins umfunktioniert. 1992 wurde die angrenzende Ausstellungshalle von den Mitgliedern des Vereins erbaut. Beim Um-, Aus- und Neubau dieser Einrichtung leisteten die 22 Zuchtfreunde einen erheblichen Eigenanteil. Immerhin kamen sie dabei auf 5.625 Arbeitsstunden. Aus Mitteln der Dorferneuerung gelang es dann 1997, alle Fenster des Vereinshauses zu erneuern. Einmal im Jahr findet in den Räumlichkeiten die jährliche Hauptschau der Rassegeflügelzüchter statt. Gleichzeitig wird diese Räumlichkeit aber auch für Feierlichkeiten der gesamten Bevölkerung von Mehringen genutzt. Zur Pflege und Erhaltung des Vereinsgebäudes finden sich die Vereinsmitglieder zu monatlichen Arbeitseinsätzen zusammen. Dies war ein Bericht über Freizeitmöglichkeiten der Region, heute über das Vereinshaus von Mehringen, gesprochen von Jörg Buschmann für Radio Harzbürdewelle.

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1: Der Ort Schneidlingen. In der fruchtbaren Magdeburger Börde, zwischen Magdeburg und Aschersleben gelegen, finden wir den Ort Schneidlingen. Sie kennen den Ort sicherlich, denn durch ihn führt die Bundesstraße B180 hindurch. Die erste Besiedlungszeit von Schneidlingen dürfte wohl noch vor unserer Zeitrechnung gesucht werden müssen. Denn Schneidlingen heißt so gut Deutsch bei den Leuten an der Schneise. Was so viel bedeutet, dass die erste Siedlung in einem dichten Waldgebiet errichtet wurde. Im Jahr 1147 gab es die erste urkundliche Erwähnung, wobei zu dieser Zeit die heute noch vorhandene St. Sixti-Kirche schon existiert haben müsste. Die Familie von Schneidlingen verkaufte jedenfalls 1317 dem Bischof Albrecht I. ihre Burg. Um 1350 ließ der Bischof von Halberstadt neben der ursprünglichen Burg die berühmte Wasserburg erbauen. Diese Wasserburg, die im Zeitraum 1611 bis 1617 im Renaissance-Stil umgebaut wurde, und der dazugehörige Park sind heute neben der Kirche und den Mühlen die Schneidlinger Sehenswürdigkeiten. Die erste urkundliche Erwähnung des Ortes Schneidlingen stammt aus späterer Zeit. Im Sachsenspiegel von Eike von Repko werden die Ritter oder Edelherren von Schneidlingen den schwäbischen Adelsgeschlechtern als zugehörig bezeichnet. Im 13. Jahrhundert gehörte der Ort zur Grafschaft Aschersleben, also den Fürsten von Anhalt. Nach dem Aussterben der Aschersleben Linie der Anhalter Fürsten 1315 kam es zwischen den Fürsten aus der Bernburger Linie und den Bischöfen von Halberstadt zum Kampf um die Grafschaft Aschersleben. Bei diesem Streit um Aschersleben machte der Ort Schneidlingen auf sich aufmerksam. Einige Adlige in Schneidlingen waren Vasallen des Halberstädter Bischofs. Sie hatten in Schneidlingen das Sagen und nutzten ihre Machtposition zur Unterstützung der Halberstädter Bischöfe aus. Letztlich stand Schneidlingen damit auf der Seite der Sieger, denn die Halberstädter setzten sich durch. Im Jahr 1490 gingen die Geschäfte in Schneidlingen schließlich in die Hand der Halberstädter Domherrenverwaltung über. Anfang des 17. Jahrhunderts wurde unter der Leitung des Bistums Halberstadt die Vor- und Kernburg der Wasserburg Schneidlingen zu einem landwirtschaftlichen Mustergut entwickelt. Die Domherrenverwaltung oder auch das Domkapitel verwaltete den Ort, bis das Kapitel 1811 säkularisiert wurde. Danach richtete man in Schneidlingen eine Domäne ein. Im Verlauf des 19. Jahrhunderts ging die Industrialisierung unserer Region mit dem Bergbau einher. Zwar gab es keine bergbaulich interessanten Vorkommen in und um Schneidlingen, dafür entstand im Nordwesten des Ortes eine Bergarbeitersiedlung und der Ort wurde an die Eisenbahnstrecken Stassfurt-Blumenberg und die Schmalspurbahn Aschersleben-Nienhagen angeschlossen. Beide Strecken sind inzwischen stillgelegt. Trotz des wirtschaftlichen Aufschwungs durch die industrielle Entwicklung blieb Schneidlingen landwirtschaftlich geprägt. Die gewachsene Struktur des ältesten Ortsbereichs prägt auch heute noch das Erscheinungsbild und Profil von Schneidlingen. Dies war ein Bericht über Orte unserer Region, heute über den Ort Schneidlingen von Radio HBW, gesprochen von Jörg Buschmann.

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2: In der Nacht ist es teilweise bewölkt, aber regnen wird es nicht. Die Tiefstwerte liegen bei 12 Grad. Heute gibt es am Tage eine Mischung aus Sonne und Wolken, aber es bleibt trocken. Die Höchstwerte liegen bei 18 Grad. Heute Abend ist es dann meist bewölkt und die Temperaturen sinken auf 15 Grad ab. Regnen wird es auch dann nicht. Der weitere Trend. In den kommenden Tagen geht es mit einem Wechsel aus Sonne und Wolken weiter. Der Regen bleibt dann aus und die Höchsttemperaturen liegen bei 22 Grad. Eine angenehme Nacht wünscht Ihnen Vanessa Heinel.
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1: Sitten und Gebräuche der Vergangenheit in Königsaue. Von besonderen alten Dorfsitten ist nicht mehr viel überliefert. Die neuen Siedler in Königsaue vergaßen schnell ihr Brauchtum. Nur wenige Bräuche hatten sich bis in die Zeit nach dem Ersten Weltkrieg erhalten. Einer davon war das Fastnachten. Die Kinder hatten immer besonders viel Spaß und der begann schon am Morgen. Jedes Kind bekam als Pausenbrot eine kleine Bratwurst und eine Brezel mit in die Schule. Am Silvestermorgen zogen in vielen Orten die Kinder mit Silvestersprüchen von Haus zu Haus. Ein Spruch lautete: Ich bin ein kleiner König, drum gebt mir nicht zu wenig, lasst mich nicht so lange stehen, ich will noch ein Häuschen weitergehen. Daraufhin bekamen sie ein wenig Kleingeld als Silvestergabe. Die Harzer Ansiedler hatten aus ihrer Heimat den Osterbrauch mitgebracht. Am Vorabend des Osterfestes wird auf einem Hügel ein Feuer abgebrannt. Zu Pfingsten war es üblich, den Häusern einen neuen Farbanstrich zu geben und die Tür- und Toreingänge mit Maigrün zu schmücken. Bei Hochzeiten war es Brauch, dass dem Bräutigam Salz und Brot in die Jackentaschen gesteckt wurden, bevor es in die Kirche ging. Damit sollte das Brautpaar in der Zeit der Ehe vor Hunger geschützt sein. Ein Geldstück im Schuh der Braut sollte vor Geldnot schützen. Am Tag vor der Hochzeit, am Polterabend, sorgte man für einen großen Scherbenhaufen. Mitternacht wurde der Brautweg mit weißem Sand bestreut. Und am Tage der Trauung wurden vor dem Brautpaar Blumen und Grünzeug auf den Weg gestreut. Bei Beerdigungen war es üblich, dass die jungen Männer der Nachbarschaft den Verstorbenen zu Grabe trugen. Neben Verwandten und Bekannten gaben auch die Nachbarn dem Verstorbenen das letzte Geleit. In manchen Landschaften Deutschlands haben sich auch alltägliche Bräuche beim Essen und Trinken entwickelt. Dazu gehörte zum Beispiel der kirchliche Brauch, freitags Fisch zu essen. Im Allgemeinen wurde hier nach Magdeburger Art gekocht. Das heißt, wochentags gab es Eintopf mit Kartoffeln, Fleisch und Gewürzen. Samstags kochte man Kartoffelsuppe. Selbst die ärmeren Familien verzichteten nicht auf den Sonntagsbraten. In Notzeiten sah der Speiseplan anders aus. Milch- oder Mehlsuppe, Kartoffel und Hering mussten genügen. Da es in der Region um Magdeburg viel Gemüse, Kohl, Kräuter und Gewürze gab, waren Kohlgerichte sehr beliebt. Als Brotaufstrich wurde Schweineschmalz verwendet und der Belag war aus selbst hergestelltem Ziegenkäse. Dies sind nur wenige Beispiele und sie zeigen, dass man nicht von einer typischen Königsauer Küche sprechen kann. Sie hörten Interessantes zu Sitten und Gebräuchen der Vergangenheit in Königsaue. Eleonore Hebestreit, Radio HBW.

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1: Die Konstantin-Ziolkowski-Straße in Aschersleben. Die Konstantin-Ziolkowski-Straße in Aschersleben ist vielen bekannt. Finden wir doch hier das Gebäude der Wohnungsgenossenschaft Einigkeit. An ihrem Beginn biegt sie von der Schmidtmannstraße am Friedhof ab, führt am ehemaligen Zillehof ein Stück an der Friedhofsmauer entlang, bis sie nach links erneut abbiegt, um dann bis zur Marienstraße zu verlaufen. Die eine Straßenseite wird gesäumt von zahlreichen Kleingärten, während auf der anderen Seite mehrstöckige Wohnblöcke stehen. Die Straße gehört zum Kosmonautenviertel. Die Namensgebung in diesem Viertel geht auf bekannte Flug- und Raumfahrtpioniere zurück. Zu dem im Volksmund Kosmonautenviertel genannten Areal zwischen der Staßfurter Höhe und dem städtischen Friedhof gehört auch die Konstantin-Ziolkowski-Straße. Ihren Namen erhielt sie eingangs der 1970er Jahre. Wer war aber nun dieser Konstantin Ziolkowski und was hat er mit Raumfahrt zu tun? Den 1857 geborenen und 1935 in Russland verstorbenen Ziolkowski muss man zu den Wegbereitern der Raumfahrt zählen. Auch wenn zu seinen Lebzeiten die Raumfahrt eher einem Roman von Jules Verne entschlüpfte. Er war mit seinen theoretischen Abhandlungen der Begründer der modernen Kosmonautik und gilt als bekanntester Amateurforscher auf diesem Gebiet. Von ihm stammen die Überlegungen zur Verwendung von flüssigen Raketentreibstoffen, die Raketengrundgleichung und auch das Prinzip der Mehrstufenrakete auf einer wissenschaftlichen Basis. Ohne diese Arbeiten wäre wohl eine moderne Raumfahrt einschließlich der Mondlandung kaum möglich gewesen. Zu Ehren Ziolkowskis wurden ein Krater auf der erdabgewandten Seite des Mondes sowie ein Asteroid nach ihm benannt. Das ist aber noch nicht alles, was es zu der heutigen Konstantin-Ziolkowski-Straße zu sagen gibt. Bevor sie diesen Namen erhielt, hieß sie nämlich Brigitta-Straße. Obwohl die Umbenennung noch gar nicht so lange her ist, können sich viele schon gar nicht mehr an diesen Namen erinnern. Die Namensgebung geht auf die ausgangs des 19. Jahrhunderts für dieses Gebiet gewählten heiligen Namen zurück. Denken Sie nur an die Katharinenstraße, die Agnetenstraße oder die Marienstraße. Die heilige Brigitta stammt aus Schweden. Sie wird in der römisch-katholischen Kirche als Heilige verehrt. Auch die evangelische und die anglikanische Kirche betrachten sie als wichtige Glaubenszeugin. Der Gedenktag fällt auf den 23. Juli. Sie war zu ihrer Zeit, im 14. Jahrhundert, eine bedeutende Mystikerin und Gründerin des Erlöserordens, der auch als Brigittenorden bekannt ist. Brigitta von Schweden wurde 1999 von Papst Johannes Paul II. Zur Patronin Europas erhoben. Das ist jedenfalls die offizielle Erklärung für die Namensvergabe. Hinter vorgehaltener Hand wurde seinerzeit aber gemunkelt, dass mit der Namensvergabe die Tochter des damaligen Oberbürgermeisters gemeint gewesen sei. Das sind aber nur Gerüchte. Sie hörten einen Beitrag über Straßennamen und deren Herkunft. Heute die Konstantin-Ziolkowski-Straße in Aschersleben, gesprochen von Jörg Buschmann für Radio HBW.

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1: Der Majoranweg in Aschersleben. Trotz des Alters der Stadt und der jahrhundertelangen Tradition der Züchtung, des Anbaus und des Handels mit Gewürzpflanzen handelt es sich bei dem Majoranweg in Aschersleben um eine der jüngsten Straßen der Stadt. Darauf hätte ja mal schon einer etwas früher kommen können, wo doch Mohrrüben, Thymian und natürlich Majoran so prägend für die wirtschaftliche Entwicklung der Stadt waren, aber auch heute noch sind. Und die Taufe auf den Namen Majoranwerk hat noch in anderer Beziehung ihre Bedeutung. Im Industriegebiet Junkersfeld, das liegt im Seegelände des ehemaligen Junkerswerkes, baute die letzte noch in Aschersleben ansässige Gewürzmühle Anfang der 1990er Jahre vor den Toren der Stadt eine neue Betriebsstätte auf die Grüne Wiese. Die Namensvergabe geht auf den Stadtratsbeschluss vom 15. Juli 1996 zurück. Die Idee des Straßennamens geht auf den Wunsch des dort ansässigen Majoranwerkes zurück. Und so werden die hier in der Gegend angebauten Gewürze wie Majoran, Thymian, Bohnenkraut, Oregano, Basilikum, Fenchel und Kümmel auch hier verarbeitet. Sie hörten einen Bericht über den Majoranweg in Aschersleben, heute gesprochen von Gerda Karl für Radio HBW.

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3: 5 Uhr.
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5: Heute gibt es im Verlauf des Tages eine Mischung aus Sonne und Wolken. Regnen wird es nicht und die Höchstwerte liegen dann bei 18 Grad. Gegen Abend zieht sich der Himmel dann etwas zu und ist überwiegend von dichten Wolken bedeckt. Auch dann ist kein Niederschlag zu erwarten. Die Temperaturen sinken auf 15 Grad ab. Morgen ist es teils sonnig und teils bewölkt, aber es bleibt trocken. Das Thermometer klettert dann auf 22 Grad. Der weitere Trend. In den kommenden Tagen geht es mit einem Mix aus Sonne und Wolken weiter. Zeitweise sind dann auch Regenschauer möglich. Die Temperaturen erreichen Höchstwerte von etwa 22 Grad. Einen schönen Tag wünscht Ihnen Vanessa Heinel.
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1: Der Stieg, eine Straße in Quedlinburg. Diese Straße liegt im Zentrum von Quedlinburg in unmittelbarer Nähe zum Marktplatz und verbindet die Pölle mit der breiten Straße in ostwestlicher Richtung. Die erste Erwähnung des Stiegs erfolgte im 14. Jahrhundert mit dem Namen Semita. Im Jahre 1529 wurde sie schon Uffensteige und 1540 Uffenstiege genannt. Stieg ist gleichbedeutend mit einem Fußweg, der über sumpfiges Gelände führt. Bis zur Reformation stand hier auch ein Klostergebäude der Grauen Mönche. Eine große Sandsteinmauer ist heute noch zu sehen. Es bleibt zu hoffen, dass dieses Relikt aus dem Mittelalter durch die Restaurierungsarbeiten nicht abgerissen wird. Ein großer Teil der dort stehenden Häuser ist ab 1980 grundlegend durch polnische Restauratoren erneuert und den modernen Wohnbedingungen angepasst worden. Besonders erwähnenswert ist der sogenannte Alte Klopstock, das Eckhaus am Stieg und der Hölle. Es war erstmals im Besitz der Familie Klopstock, bereits bevor der berühmte Dichter 1724 geboren wurde. Sie hörten einen Bericht über Straßennamen in Quedlinburg und heute war der Stieg an der Reihe, gesprochen von Gerda Karl für Radio HBW.

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1: Den ganzen Tag über tummeln sich viele Wolken. Zum Nachmittag ist es auch mal bedeckt. Dabei bleibt es aber niederschlagsfrei und das Quecksilber schafft es bis auf 18 Grad. Der Freitag ist dann meist wieder recht sonnig, nachmittags aber zieht es sich zu, am Abend lockert es dann wieder auf und die Temperaturen liegen wieder bei 22 Grad. Der weitere Trend, der Sonnabend ist trocken und zeitweise sonnig, am Sonntag kommen nachmittags und abends Schauer mit ins Spiel bei 24 Grad, am Montag wird es dann wieder etwas kühler. Einen guten Start in den Tag wünscht Ihnen Steffen Erfurt.

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1: Die Michael-Pretorius-Orgel in der St. Martini-Kirche in Halberstadt. Die Martini-Kirche mit seiner mächtigen Doppelturmanlage prägt zusammen mit der Liebfrauenkirche und dem Dom das Stadtbild Halberstadts. Erbaut wurde diese gotische Hallenkirche im Hochmittelalter. Eine erste urkundliche Nennung ist für 1168 verbrieft. Zwischen 1250 und 1350 wurden Hauptchor und Nebenchöre sowie das Hauptschiff erbaut. Die Martini-Kirche stellte ursprünglich einen Gegenpol zum bischöflichen Zentrum um den Dom dar und soll von den Bürgern der Stadt finanziert worden sein. Die beiden unterschiedlich hohen Türme dienten als Wachtürme und die Kirche selbst ist traditionelles Eigentum der Stadt. Beim alliierten Bombenangriff 1945 auf Halberstadt wurde die Kirche nur teilweise zerstört und bis 1954 wieder aufgebaut. Die Martini-Kirche ist ein beeindruckender sakraler Bau. Seine wahren Werte sind jedoch im Inneren verborgen. Dort befindet sich unter anderem ein bedeutender barocker Altar von Thiele Zimmermann aus dem Jahre 1696 und eine Orgel. Nicht irgendeine beliebige Kirchenorgel, wie es sie zu Tausenden gibt, sondern die wohl, so wird vermutet, klanggewaltigste der Welt und eine der größten und schönsten dazu. Bauen ließ diese Orgel einst Bischof Heinrich Julius für sein Renaissance- und Residenzschloss Gröningen. Dort war sie in eine kleine Schlosskapelle eingebaut und stellte das Prestigestück höfischer Repräsentation dar. Das war im Zeitalter der Reformation um 1600. Die vom Halberstädter Orgelbaumeister David Beck gebaute und von Hofkapellmeister Michael Pretorius bespielte Orgel gilt inzwischen als ein Weltwunder der Orgelbaukunst. Aber schon bald verlor das Schloss Gröningen an Bedeutung und wurde zu Beginn des 18. Jahrhunderts völlig aufgegeben. 1770 erteilte König Friedrich II. Den Befehl, die Orgel nach Halberstadt in die St. Martini-Kirche umzusetzen. Seit dieser Zeit erlebte die Orgel wechselhafte Zeiten und unablässige Veränderungen. Der wohl massivste Eingriff wurde 1837 vom Orgelbaumeister Friedrich Schulze vorgenommen. Seine Umbauten am Pfeifensystem hatten zur Folge, dass für das Rückpositivwerk und insbesondere für dessen Gehäuse kein Raum mehr war. Das Rückpositivgehäuse war aber von so außergewöhnlicher Schönheit, dass Schulze es nicht zerstörte, sondern für einen Orgelneubau in der Kirche des nahen Harsleben wieder verwendete. Im vergangenen Jahrhundert musste die Orgel vieles über sich ergehen lassen. Trotzdem wird sie in Deutschland neben der Tangermünder Schärer-Orgel als künstlerisch wertvollste Orgel angesehen. Und was ihre Klangfülle und Vielfalt betrifft, wird sie diesbezüglich als weltweites Novum angesehen. Ihre Register bieten 59 Klangvariationen und stoßen damit an die Grenze der künstlerischen Beherrschbarkeit. In neuer Zeit gab es zahlreiche Bestrebungen, die Michael-Pretorius-Orgel zu restaurieren und in ihren Ursprungszustand zurückzusetzen. Dabei soll auch wieder das wunderschöne Rückpositivgehäuse aus Harsleben in den Gesamtwerkaufbau integriert werden. Sie hörten einen Bericht über die Michael-Pretorius-Orgel in der St. Martini-Kirche in Halberstadt, gesprochen von Gerda Karl für Radio HBW.

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2: Heute gibt es im Verlauf des Tages eine Mischung aus Sonne und Wolken. Regnen wird es nicht und die Höchstwerte liegen dann bei 18 Grad. Gegen Abend zieht sich der Himmel dann etwas zu und ist überwiegend von dichten Wolken bedeckt. Auch dann ist kein Niederschlag zu erwarten. Die Temperaturen sinken auf 15 Grad ab. Morgen ist es teils sonnig und teils bewölkt, aber es bleibt trocken. Das Thermometer klettert dann auf 22 Grad. Der weitere Trend. In den kommenden Tagen geht es mit einem Mix aus Sonne und Wolken weiter. Zeitweise sind dann auch Regenschauer möglich. Die Temperaturen erreichen Höchstwerte von etwa 22 Grad. Einen schönen Tag wünscht Ihnen Vanessa Heinel.
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1: Guten Morgen.

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1: Die Sandbreite und der Sandweg in Quedlinburg. Beide Straßen, sowohl die Sandbreite als auch der Sandweg, sind ehemalige Fußwege als Verbindung zwischen der Kleisiedlung und der Westerhäuser Straße. Sie liegen also im Westen Quedlinburgs. Der sandige Charakter des Bodens an dieser Stelle führte wohl auch zur Namensgebung. Seit 1988 wurden hier Einfamilienhäuser gebaut. Dies war ein Bericht über die Straßen Quedlinburgs, heute die Sandbreite und der Sandweg, gesprochen von Annette Kunert für Radio HBW.

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1: Den ganzen Tag über tummeln sich viele Wolken. Zum Nachmittag ist es auch mal bedeckt. Dabei bleibt es aber niederschlagsfrei und das Quecksilber schafft es bis auf 18 Grad. Der Freitag ist dann meist wieder recht sonnig, nachmittags aber zieht es sich zu, am Abend lockert es dann wieder auf und die Temperaturen liegen wieder bei 22 Grad. Der weitere Trend, der Sonnabend ist trocken und zeitweise sonnig, am Sonntag kommen nachmittags und abends Schauer mit ins Spiel bei 24 Grad, am Montag wird es dann wieder etwas kühler. Einen guten Start in den Tag wünscht Ihnen Steffen Erfurt.

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1: Die Westdorfer Straße in Aschersleben. Die Westdorfer Straße führt vom Wasserplan zum Postberg und somit in Richtung Westdorf. Damit dürfte man mit der Annahme, die Namensvergabe habe etwas mit der in dieser Richtung am nächsten gelegenen Ortschaft zu tun, nicht ganz falsch liegen. Schließlich entspricht es einer langen Tradition der Namensvergabe, so zu verfahren. Vor 1875 gehörte die Westdorfer Straße noch zum Wolfsberg. Sie ist eine schmale, dicht von Häusern gesäumte Straße mit noch schmaleren Bürgersteigen. Zusammen mit dem Wasserplan wurden sie im Volksmund als im Sack bezeichnet. Woher diese Bezeichnung stammt, ist nicht bekannt. Wenn Sie es wissen, melden Sie sich doch bitte bei uns, dann gibt es künftig eine entsprechende Erklärung dazu. Dies war ein Bericht über Straßennamen und ihre Herkunft, heute über die Westdorfer Straße in Aschersleben von Radio HBW, gesprochen von Jörg Buschmann.

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1: 7 Uhr.
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3: Heute gibt es im Verlauf des Tages eine Mischung aus Sonne und Wolken. Regnen wird es nicht und die Höchstwerte liegen dann bei 18 Grad. Gegen Abend zieht sich der Himmel dann etwas zu und ist überwiegend von dichten Wolken bedeckt. Auch dann ist kein Niederschlag zu erwarten. Die Temperaturen sinken auf 15 Grad ab. Morgen ist es teils sonnig und teils bewölkt, aber es bleibt trocken. Das Thermometer klettert dann auf 22 Grad. Der weitere Trend. In den kommenden Tagen geht es mit einem Mix aus Sonne und Wolken weiter. Zeitweise sind dann auch Regenschauer möglich. Die Temperaturen erreichen Höchstwerte von etwa 22 Grad. Einen schönen Tag wünscht Ihnen Vanessa Heinel.
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1: In der heutigen Sendung darf ich Ihnen einige Angebote der Kreisvolkshochschule vorstellen und auch eine Veranstaltung im Salzlandmuseum. Fangen wir gleich an mit einer Reise zurück in die Steinzeit. Am Sonntag, dem 20.09. wird beim Archotechnischen Familientag von 10 bis 16 Uhr im Hof des Salzlandmuseums Geschichte lebendig. Das Museum und das Ringheiligtum Pömmelte laden gemeinsam mit dem Archotechniker Frank Trommer zu einem Tag ein, bei dem viele Fragen rund um Archäologie, Handwerk und das Leben in der Vorgeschichte geklärt werden. Bei Live-Vorführungen gibt Frank Trommer anschaulich und unterhaltsam faszinierende Einblicke in steinzeitliche Techniken und vermittelt auch wissenschaftliche Erkenntnisse. Dabei ist Zuschauen ausdrücklich nicht alles. Zahlreiche Mitmachaktionen für die ganze Familie stehen auf dem Programm. Die Besucherinnen und Besucher können auch selbst aktiv werden, beispielsweise beim steinzeitlichen Schmuck und Messer gestalten. Auch kreative museumspädagogische Angebote und weitere Aktionen laden dazu ein, Geschichte mit den eigenen Händen zu entdecken. Die Veranstaltung ist für die Besucher kostenfrei und findet am 20.09. von 10 bis 16 Uhr im Salzlandmuseum Schönebeck statt. Und vom Salzlandmuseum kommen wir zur Kreisvolkshochschule, denn dort gibt es einen Tai Chi Chuan Kurs. Tai Chi Chuan ist eine chinesische Bewegungskunst und zeichnet sich durch ihre ruhigen, fließenden und runden Bewegungen aus. Durch das konzentrierte, gleichmäßige Ausführen der Bewegungen erhält sie einen meditativen Charakter. Mit dem Erlernen der Bewegungen werden die allgemeinen Fähigkeiten wie Konzentration, Beweglichkeit des Körpers, Koordination, Gleichgewicht, Stressabbau und Raumwahrnehmung verbessert. Der Entspannungskurs ist für Anfänger und Fortgeschrittene geeignet. Er beginnt am 21. September mit insgesamt 10 Terminen montags von 19.15 Uhr bis 20.45 Uhr in der KVHS Schönebeck. Informationen zum Kurs, zur Anmeldung oder auch Ansprechpartner finden Sie unter kvhs.salzlandkreis.de. Und da der Herbst auch vor der Tür steht, gibt es noch ein Angebot zum Herbstgesteck basteln mit Filzfrüchten. Die Kursleiterin lädt Sie zu Beginn des Workshops ein, mit farbiger Wolle, warmem Wasser, Seife und ein wenig Händedruck wunderschöne Früchtchen rund um den Kürbis und Co. zu filzen. Die Filzfrüchte werden im zweiten Teil des Workshops mit Naturmaterial wie Trockenblumen, Zweige und Gras oder einer Baumrinde kombiniert. Somit entsteht ein stimmungsvolles Herbstgesteck nach Ihren kreativen Vorstellungen. Durch die Kombination aus der weichen Gewebestruktur von Filz und dem natürlichen Aussehen von Trockenblumen, Zweigen oder Rinde wird ein wunderschöner Kontrast erzeugt. Und am Ende des Kurses nehmen Sie dann ein herbstliches Gesteck für den Tisch oder die Fensterbank mit. Bitte bringen Sie zum Kurs ein mittelgroßes Handtuch, einen Plastikbeutel oder eine Plastiktüte, ein kleines bis mittelgroßes Gefäß oder eine Baumrinde oder auch eine ähnliche Gesteckgrundlage mit. Für den sicheren Transport des Gesteckes wird empfohlen, eine Tasche oder einen Beutel mitzubringen. Der Kurs findet am 23. Oktober von 16.30 Uhr bis 19.30 Uhr in der KVHS am Standort Bärenburg statt. Informationen zum Kurs, zur Anmeldung oder auch Ansprechpartner finden Sie unter kvhs.salzlandkreis.de. Und das war's auch schon wieder für diesen Donnerstag. Im Studio war Vanessa Heinel.

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1: Den ganzen Tag über tummeln sich viele Wolken. Zum Nachmittag ist es auch mal bedeckt. Dabei bleibt es aber niederschlagsfrei und das Quecksilber schafft es bis auf 18 Grad. Der Freitag ist dann meist wieder recht sonnig, nachmittags aber zieht es sich zu, am Abend lockert es dann wieder auf und die Temperaturen liegen wieder bei 22 Grad. Der weitere Trend, der Sonnabend ist trocken und zeitweise sonnig, am Sonntag kommen nachmittags und abends Schauer mit ins Spiel bei 24 Grad, am Montag wird es dann wieder etwas kühler. Einen guten Start in den Tag wünscht Ihnen Steffen Erfurt.

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1: Was können Sie unternehmen? Worauf haben Sie Lust? Ich habe vielleicht die passenden Tipps für Sie. Ich bin Steffen Erfurt. Die Mitteldeutsche Kammerphilharmonie serviert Jagediner Gulasch in Maisdorf. Unter den zahlreichen Gulasch-Variationen nimmt das Jagediner Gulasch eine besondere Stelle ein. Sein ungarischer Name, C.K. Kapuschka, verweist zudem auf den Schriftsteller Josef C.K. und lässt eine literarische Inspiration erkennen. Nun wird aber in Maisdorf nicht gekocht, sondern eben musiziert, denn feurig startet die Mitteldeutsche Kammerphilharmonie in die neue Konzertsaison. Zu hören sind Werke unter anderem von Emmerich Kallmann, Johann Strauss, Bela Bartok und Johannes Brahms. Die Mitteldeutsche Kammerphilharmonie Schönebeck wünscht guten Appetit, heute um 19 Uhr in der Patronatskirche in Maisdorf. Für Literaturfreunde habe ich etwas in Quedlinburg. Schauspielerin Carmen Maya Antoni liest aus dem Buch Drinnen und draußen ändern sich die Zeiten von Jürgen Naumann mit Geschichten über eine turbulente Probe seiner Rockband oder wie sein Vater auf einem Zeltplatz in Kühlungsborn Wasser zum Kochen brachte. Der Musiker Jürgen Naumann wiederum liest aus dem Buch Im Leben gibt es keine Proben von Carmen Maya Antoni und erzählt, wie sie fürs Kinderfernsehen entdeckt und Schauspielerin wurde. Somit handelt es sich um eine verkehrte Lesung, heute um 19.30 Uhr auf der Bühne 7 in Quedlinburg. Pferdesport gibt's in Westeregeln. 3 Tage Leidenschaft und Gemeinschaft unter diesem Motto richtet der Reit- und Fahrverein Westeregeln das Herbstturnier aus. Höhepunkte sind Springen und Dressur bis zur schweren Klasse, ein Voltigierprogramm und die Qualifikation zum Partner Pferd Cup in Leipzig. Pferd und Mensch freuen sich auf zahlreiche Besucher von morgen bis zum Sonntag in Westeregeln. Und noch etwas zum Essen, nämlich das Street Food Festival in Aschersleben. Gut, das selber können Sie nicht essen, aber das, was dort angeboten wird, flanieren Sie durch die Garküchen der Welt und erleben Sie den Duft exotischer Gewürze und von frisch gebackenem. Für die Kleinen gibt es Karussells, Animationen und jede Menge süße Leckereien. Europas größtes Streetfood-Festival mit Speisen aus aller Welt macht auch in Aschersleben Station morgen ab 15 Uhr, am Sonnabend und Sonntag ab 11 Uhr auf dem Markt in Aschersleben. Bleiben wir in Aschersleben, da können Sie gleich die angefutterten Funde wieder loswerden beim Lauf der Bildung. Die Bildungsakademie des Salzlandkreises veranstaltet nämlich wieder diese Laufsportveranstaltung gemeinsam mit dem PSV Bernburg und der LSG Askania Aschersleben. Es wird wieder der Promenadenring umrundet, 1, 2 oder 4 Mal. Daneben gibt es ein kleines familienfreundliches Rahmenprogramm aus Bildung, Kultur und Unterhaltung. Der Startschuss fällt morgen um 18 Uhr in der Augusta-Promenade an der Kreisvolkshochschule in Aschersleben. Wenn Sie auf der Strecke falsch abbiegen, landen Sie möglicherweise beim Flohmarkt in Kochstedt. Und wenn Sie schon mal da sind, dann können Sie dort nach Herzenslust stöbern und vielleicht finden Sie etwas, das Sie schon lange gesucht haben. Der Flohmarkt ist eine gute Gelegenheit dafür, am Sonnabend ab 14 Uhr im Rathaus in Kochstedt. Die Feuerwehr in Egeln veranstaltet einen Tag der offenen Tür. Zum 160-jährigen Jubiläum wurde ein buntes Programm zusammengestellt mit Spiel und Spaß, mit der Kinder- und Jugendfeuerwehr, einem Tanzabend, einer Tombola und einem Festumzug. Der Tag der offenen Feuerwehrtür ist am Sonnabend ab 14.30 Uhr in der Wortstraße in Egeln. Der Festumzug beginnt schon um 13.30 Uhr. In Hohenerxleben gibt's Theater und noch vieles mehr. Im Rahmen eines Kulturwochenendes am Tag des offenen Denkmals nimmt sie das Ensemble Theatrum mit in eine Zeit kultureller Blüte im 18. und 19. Jahrhundert. Das Theaterstück Impressionen aus der Schlossgeschichte macht sie mit den einstigen Bewohnern und Gästen des Schlosses bekannt. Tragische, ernste und heitere Momente werden musikalisch in Szene gesetzt am Sonnabend um 18.30 Uhr. Einen Tag später dann wird die Ausstellung Neue Kunst in alten Mauern eröffnet. Nicoline Kruse und der Maler Stefan Fredebeul aus Nordrhein-Westfalen laden ein zu einem spannenden bildnerischen Dialog am Sonntag um 11 Uhr. Und zum Tag des offenen Denkmals findet dann eine besondere ausführliche Schlossführung statt. Ebenfalls am Sonntag um 15 Uhr. Das alles im Schloss Hohenerxleben. Entspannen können Sie sich bei Kaffee im Café in Aschersleben. In gemütlicher Atmosphäre erklingen bei Kaffee und Kuchen klassische Klänge. Es musizieren Petra Steinbrink am Flügel in Begleitung von Marco Reis auf der Violine. Ein kurzweiliges Programm mit Melodien aus Oper, Operette und Musical am Sonntag um 15 Uhr im Besshornhaus in Aschersleben. Und den Sack zu macht heute Olaf Schubert in Ilsenburg. Ja, auch er hat ein Problem, nämlich die Welt. Er will sie verändern, umformen, meinetwegen kann sie rund bleiben, sagt er. Doch abgesehen davon herrscht Handlungsbedarf. Es wäre ihm ein leichtes, 2 Stunden Missstände anzuprangern, doch dazu fehlt ihm die Zeit. Er muss ja auch noch singen. Olaf Schubert gastiert stilecht im Rombenpolunder am kommenden Donnerstag um 19.30 Uhr in der Ilsenburger Harzlandhalle. Das waren die Freizeittipps, nur stilecht bei Radio HBW. Dann wünsche ich Ihnen bei Ihren Unternehmungen viel Spaß. Im Studio war Steffen Erfurt.
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2: 8 Uhr.
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4: Heute gibt es im Verlauf des Tages eine Mischung aus Sonne und Wolken. Regnen wird es nicht und die Höchstwerte liegen dann bei 18 Grad. Gegen Abend zieht sich der Himmel dann etwas zu und ist überwiegend von dichten Wolken bedeckt. Auch dann ist kein Niederschlag zu erwarten. Temperaturen sinken auf 15 Grad ab. Morgen ist es teils sonnig und teils bewölkt, aber es bleibt trocken. Das Thermometer klettert dann auf 22 Grad. Der weitere Trend. In den kommenden Tagen geht es mit einem Mix aus Sonne und Wolken weiter. Zeitweise sind dann auch Regenschauer möglich. Die Temperaturen erreichen Höchstwerte von etwa 22 Grad. Einen schönen Tag wünscht Ihnen Vanessa Heinel.
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1: Die Schierstädter Straße in Aschersleben. Bei der Namensgebung greift man gern auf Besonderheiten der Gegend, auf überlieferte Flurbezeichnungen oder Personen der Geschichte oder der Gegend zurück. Die einfachste Erklärung ergibt sich jedoch dann, wenn man auf dieser Straße zum nächstgelegenen oder einem Ort mit überregionaler Bedeutung kommt. So ist es auch bei der Schierstädter Straße. Fährt man aus Aschersleben über die Lindenstraße hinaus, gelangt man auf die Schierstädter Straße. Und wenn man dieser Straßenführung folgt, kommt man über die Schierstädter Chaussee in Groß-Schierstädt an. So ist die Herkunft des Namens geklärt. Die Schierstädter Straße beginnt am Ende der Lindenstraße, dort, wo sich die Straße teilt. An dieser Weggabelung geht's nach rechts in Richtung Busch und Salzkot. Nach links gelangt man auf die Schierstädter Straße, die Eisenbahnstrecke nach Halle überquert und in Höhe der städtischen Kläranlage endet. Hier geht sie dann in die Schierstädter Chaussee über. Sie hörten einen Bericht über Straßennamen im Harzbürgerland und heute über die Schierstädter Straße in Aschersleben, gesprochen von Gerda Karl für Radio HBW.

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1: Den ganzen Tag über tummeln sich viele Wolken. Zum Nachmittag ist es auch mal bedeckt. Dabei bleibt es aber niederschlagsfrei und das Quecksilber schafft es bis auf 18 Grad. Der Freitag ist dann meist wieder recht sonnig, nachmittags aber zieht es sich zu, am Abend lockert es dann wieder auf und die Temperaturen liegen wieder bei 22 Grad. Der weitere Trend, der Sonnabend ist trocken und zeitweise sonnig, am Sonntag kommen nachmittags und abends Schauer mit ins Spiel bei 24 Grad, am Montag wird es dann wieder etwas kühler. Einen guten Start in den Tag wünscht Ihnen Steffen Erfurt.

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1: Recht herzlich willkommen zur Gratulationsrunde an diesem 10. September 2026. Heute geht's in Aschersleben los. Zwei Geburtstagskinder stehen auf unserer Liste. Wir wünschen Gesundheit und alles Gute. Karl-Heinz Puls zum 80. und Wolfgang Koch zum 75. 5 Jahre älter ist Ingeborg Wenzel. Sie wohnt in Förderstedt und begeht heute ihren 80. Ehrentag. Alles Gute wünschen wir in Güsten Edeltraut Irmer zum 75. In Hettstedt Maria Sinner zum runden 70. In Ilberstedt Irene Knopf zum 95. Wiegenfest. In Neuplatendorf schauen wir vorbei und gratulieren ganz herzlich Inge Urban zu ihrem 85. Ehrentag. Jetzt wird Hochzeit gefeiert, es ist eine goldene. Diese wird in Sandersleben bei Rainer und Bärbel Nussbaum gefeiert. Wir wünschen einen schönen Tag mit vielen netten Gästen und für die nächsten gemeinsamen Jahre alles, alles Gute. Einen Geburtstagsgruß haben wir noch, das ist der letzte. Der ist in Stassfurt für Manfred Wetzel zu seinem 85. bestimmt. Soweit die Großrunde an diesem Tag allen genannten und selbstverständlich auch den vielen ungenannten Jubilaren wünschen wir einen schönen Tag im Kreise ihrer Gäste und verbinden damit für die Zukunft nur das Allerbeste. Gerda Karl vom Radio HBB-Team.
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2: 9 Uhr.
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3: Heute gibt es im Verlauf des Tages eine Mischung aus Sonne und Wolken. Regnen wird es nicht und die Höchstwerte liegen dann bei 18 Grad. Gegen Abend zieht sich der Himmel dann etwas zu und ist überwiegend von dichten Wolken bedeckt. Auch dann ist kein Niederschlag zu erwarten. Die Temperaturen sinken auf 15 Grad ab. Morgen ist es teils sonnig und teils bewölkt, aber es bleibt trocken. Das Thermometer klettert dann auf 22 Grad. Der weitere Trend. In den kommenden Tagen geht es mit einem Mix aus Sonne und Wolken weiter. Zeitweise sind dann auch Regenschauer möglich. Die Temperaturen erreichen Höchstwerte von etwa 22 Grad. Einen schönen Tag wünscht Ihnen Vanessa Heinel.
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1: Sportverein 09 Staßfurt. Der Werdegang eines Fußballvereins nach 1945. Bis weit in den Zweiten Weltkrieg hinein gelang es der Abteilung Fußball des 1909 gegründeten Sportvereins 09 Staßfurt, den Spielbetrieb aufrechtzuerhalten. Dann war der Krieg vorbei und die Menschen hatten, so schien es zumindest, andere Sorgen, als Sport zu treiben. Aber der Drang, den geliebten Fußballsport weiterzuführen, war stärker. Das erste Spiel nach dem Krieg gab es dann auch bereits im Juni des Jahres 1945. Dieses ging gegen eine Mannschaft aus tschechischen Heimkehrern mit 2:5 jedoch verloren. Im Frühjahr des folgenden Jahres jagten dann bereits auch wieder eine zweite Mannschaft und sogar die erste Jugend- und Schülermannschaft auf dem Platz den runden Leder nach. Geschah dies zu jener Zeit noch unter dem reinen Ortsnamen Staßfurt, folgten dann zahlreiche Umbenennungen, ganze 5 Namensänderungen, bis dann bei der 6. Änderung angekommen der Name BSG Aktives Staßfurt feststand. Neben der Sektion Fußball gehörten zur BSG Aktivist Staßfurt zu dieser Zeit auch die Sektion Handball, Faustball, Volleyball, Leichtathletik, Radfahren, Tischtennis, Tennis, Turnen, Hockey, Schwimmen, Schach, Kegeln, Billard und sogar Wintersport. Das größte Augenmerk im Verein galt aber auch seit Beginn der 50er Jahre König Fußball mit zahlreichen Mannschaften in den unterschiedlichsten Altersklassen. Und für den Erfolg tat man alles. So wurde unter anderem im Jahre 1957 die Sektion Fußball der BSG Motor Staßfurt in die der BSG Aktives Staßfurt eingegliedert. Durch diesen Schachzug war die erste Männermannschaft bis Ende der 70er Jahre eine der etabliertesten und erfolgreichsten Mannschaften in der damaligen Bezirksliga Magdeburg. In den Jahren 1972 und 1973 klopfte man sogar gehörig an die Tür zur DDR-Liga, der damals zweithöchsten Liga in der ehemaligen DDR. Als die BSG Aktivist Staßfurt dann im Jahre 1978 nach enttäuschender Leistung die Bezirksklasse verlassen musste, brauchte sie genau 10 Jahre für den Aufstieg in die Bezirksliga. Um hier dann zu bestehen, schloss man sich Mitte des Jahres 1988 mit der BSG Elektron Staßfurt zur BSG Aktivist Elektron Staßfurt zusammen. Somit hatte der Verein mit dem Kali-Werk Staßfurt und dem Fernsehgerätewerk Staßfurt gleich 2 starke Trägerbetriebe an seiner Seite. Mit der politischen Wende gab es auch für die BSG Aktivist Elektron Staßfurt einen großen Umbruch. Die großen Förderer des Vereins wurden privatisiert und stand dem Verein als Sponsor gar nicht oder nur in geringem Umfang zur Verfügung. Aus der BSG Aktivist Elektron Staßfurt wurde 1990, sich an die historischen Wurzeln und der Tradition erinnernd, der SV 1990 Staßfurt e.V. SV 09 Staßfurt, nunmehr wieder ein reiner Fußballverein, wurde aufgrund seiner zuvor guten Platzierung in der Bezirksliga in die höchste Spielklasse Sachsen-Anhalts eingeordnet. Dort konnte er sich jedoch nicht halten und der Weg führte in die Bezirksliga und später sogar in die Bezirksklasse zurück. Mit dem Aufstieg in die Landesliga im Jahre 1996 sollte der SV 09 Staßfurt auch aufgrund einer hervorragenden Nachwuchsarbeit in den Folgejahren fast immer eine der stärksten Mannschaften dieser Liga sein. In den Jahren 2006 und 2010 schaffte er außerdem den Aufstieg in die Verbandsliga, der höchsten Spielklasse in Sachsen-Anhalt. Nachdem man diese aber nicht halten konnte und im Jahre 2013 sogar aus der Landesliga abstieg, bleibt abzuwarten, in welcher Klasse es sportlich künftig weitergehen wird. Neben einer weiteren Männermannschaft komplettieren momentan 8 Nachwuchsmannschaften den Verein. Seine Spiele trägt er im Stadion der Einheit aus, das seit Mitte der 90er Jahre eines der modernsten Spielstätten Sachsen-Anhalts ist. Dies war ein Beitrag über den SV 09 Staßfurt, gesprochen für Radio HBW von Alina Petzel.

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1: Den ganzen Tag über tummeln sich viele Wolken. Zum Nachmittag ist es auch mal bedeckt. Dabei bleibt es aber niederschlagsfrei und das Quecksilber schafft es bis auf 18 Grad. Der Freitag ist dann meist wieder recht sonnig, nachmittags aber zieht es sich zu, am Abend lockert es dann wieder auf und die Temperaturen liegen wieder bei 22 Grad. Der weitere Trend, der Sonnabend ist trocken und zeitweise sonnig, am Sonntag kommen nachmittags und abends Schauer mit ins Spiel bei 24 Grad, am Montag wird es dann wieder etwas kühler. Einen guten Start in den Tag wünscht Ihnen Steffen Erfurt.

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1: Im Spätsommer 1977 können sich die Sex Pistols über mangelnde Aufmerksamkeit nicht beklagen. Kurz zuvor haben sie mit ihrer Single God Save the Queen das Thronjubiläum von Königin Elisabeth empfindlich gestört und mit einer Reihe brachialer Auftritte an ihrem Rüpel-Image gefeilt. In ihrer englischen Heimat liebt man die trinkfreudige Punk-Kombo oder man hasst sie. Dazwischen gibt es zumeist nichts. Der Erfinder und Manager der Band, Malcolm McLaren, glaubt deshalb, dass es an der Zeit ist, einen Gang zurückzuschalten und die hitzige Stimmung in London ein wenig abkühlen zu lassen. Er schickt Johnny Rotten, Steve Jones, Paul Cook und Sid Vicious kurzerhand in den Urlaub. Doch ihr Aufenthalt in der Sonne Jerseys ist nur von kurzer Dauer. Schnell wird den Paradiesvögeln klargemacht, dass ihre Anwesenheit auf der beliebten britischen Urlaubsinsel äußerst unerwünscht ist. Die Band packt verärgert ihre Koffer und zieht weiter nach Berlin. Die groteske Insellage West-Berlins und die blutigen Untergrundkämpfe der RAF im Oktober 1977 bestätigen Rotten und seine Musikerkollegen in ihrer Meinung, dass die Stadt an der Spree genau der richtige Ort zum Urlaub machen ist. Rotten liebt die Mauer, den Irrsinn dieses Ortes, wo Kommunisten auf Wachtürmen die Zirkusatmosphäre West-Berlins bestaunen. Er nutzt seinen Urlaub in West-Berlin, um einen Song über die geteilte Stadt zu schreiben, die genau wie er nie zur Ruhe kommt. Holidays in the Sun.

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1: Heute gibt es im Verlauf des Tages eine Mischung aus Sonne und Wolken. Regnen wird es nicht und die Höchstwerte liegen dann bei 18 Grad. Gegen Abend zieht sich der Himmel dann etwas zu und ist überwiegend von dichten Wolken bedeckt. Auch dann ist kein Niederschlag zu erwarten. Die Temperaturen sinken auf 15 Grad ab. Morgen ist es teils sonnig und teils bewölkt, aber es bleibt trocken. Das Thermometer klettert dann auf 22 Grad. Der weitere Trend. In den kommenden Tagen geht es mit einem Mix aus Sonne und Wolken weiter. Zeitweise sind dann auch Regenschauer möglich. Die Temperaturen erreichen Höchstwerte von etwa 22 Grad. Einen schönen Tag wünscht Ihnen Vanessa Heinel.
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1: Die Tiere im Berg Zoo Halle. Heute der malaysische Tiger. Vor gar nicht allzu langer Zeit waren nur 8 Unterarten des Tigers bekannt. Im Jahr 2004 fanden Wissenschaftler allerdings heraus, dass es in Wahrheit noch eine 9. Unterart der Großkatzen gibt. Den malaysischen Tiger. Bis dahin ging man davon aus, dass es sich bei diesen auf der Halbinsel Malaysia lebenden Großkatzen um indochinesische Tiger handelte. Genauere genetische Untersuchungen ergaben allerdings große Unterschiede zu den unter Wissenschaftlern bekannten Panthera tigris corbetti. Zu Ehren des Tigerschützers Peter Jackson erhielt die neue Tigerunterart den wissenschaftlichen Namen Panthera tigris jacksoni und kann damit auch als Jackson-Tiger bezeichnet werden. Der Schädel des malaysischen Tigers sieht dem des Königstigers sehr ähnlich. Die Größe der Tiger entspricht mit 2,55 Meter bis 2,75 Meter beim Kater und 2,30 Meter bis 2,55 Meter beim Weibchen, dem der indochinesischen Tiger. Auch das Gewicht von gut 120 Kilogramm beim Weibchen und 190 Kilogramm beim Männchen ist ähnlich. Das Fell des Malaysia-Tigers ist ebenfalls, wie beim indochinesischen Tiger, sehr rötlich. Die Ausprägung der typischen Streifen ist schwächer als bei anderen Unterarten, da sie für gewöhnlich kürzer und schmaler sind. Nur wenige Zoos in Europa halten diese sehr seltene Tierart. Unter anderem kann der Malaysia-Tiger im Bergzoo in Halle-Saale bestaunt werden. Des Weiteren zeigen der Zoo in Dortmund und der Berliner Zoo und Tierpark diese Großkatze. Besondere Berühmtheit erlangte die Tigerin Girl im Bergzoo Halle. Sie war im Jahr 2011 der erste Tiger, bei dem ein künstliches Hüftgelenk eingesetzt wurde. Leider kam es 2 Jahre später zu einem Bruch im Schaft des künstlichen Hüftgelenkes. Bei einer erneuten Operation in Leipzig blieb das Herz der 11-jährigen Tigerdame nach mehr als 2 Stunden in Vollnarkose für immer stehen. Dies war ein Beitrag über den malaysischen Tiger im Berg zu Halle, gesprochen von Mandy Politz für Radio HBW.

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1: Den ganzen Tag über tummeln sich viele Wolken, zum Nachmittag ist es auch mal bedeckt. Dabei bleibt es aber niederschlagsfrei und das Quecksilber schafft es bis auf 18 Grad. Der Freitag ist dann meist wieder recht sonnig, nachmittags aber zieht es sich zu, am Abend lockert es dann wieder auf und die Temperaturen liegen wieder bei 22 Grad. Der weitere Trend, der Sonnabend ist trocken und zeitweise sonnig, am Sonntag kommen nachmittags und abends Schauer mit ins Spiel bei 24 Grad, am Montag wird es dann wieder etwas kühler. Einen guten Start in den Tag wünscht Ihnen Steffen Erfurt.

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1: Was können Sie unternehmen? Worauf haben Sie Lust? Ich habe vielleicht die passenden Tipps für Sie. Ich bin Steffen Erfurt. Die Mitteldeutsche Kammerphilharmonie serviert Jagediner Gulasch in Maisdorf. Unter den zahlreichen Gulasch-Variationen nimmt das Jagediner Gulasch eine besondere Stelle ein. Sein ungarischer Name, C.K. Kapuschka, verweist zudem auf den Schriftsteller Josef C.K. und lässt eine literarische Inspiration erkennen. Nun wird aber in Maisdorf nicht gekocht, sondern eben musiziert, denn feurig startet die Mitteldeutsche Kammerphilharmonie in die neue Konzertsaison. Zu hören sind Werke unter anderem von Emmerich Kallmann, Johann Strauss, Bela Bartok und Johannes Brahms. Die Mitteldeutsche Kammerphilharmonie Schönebeck wünscht guten Appetit, heute um 19 Uhr in der Patronatskirche in Maisdorf. Für Literaturfreunde habe ich etwas in Quedlinburg. Schauspielerin Carmen Maya Antoni liest aus dem Buch Drinnen und draußen ändern sich die Zeiten von Jürgen Naumann mit Geschichten über eine turbulente Probe seiner Rockband oder wie sein Vater auf einem Zeltplatz in Kühlungsborn Wasser zum Kochen brachte. Der Musiker Jürgen Naumann wiederum liest aus dem Buch Im Leben gibt es keine Proben von Carmen Maya Antoni und erzählt, wie sie fürs Kinderfernsehen entdeckt und Schauspielerin wurde. Somit handelt es sich um eine verkehrte Lesung, heute um 19.30 Uhr auf der Bühne 7 in Quedlinburg. Pferdesport gibt's in Westeregeln. 3 Tage Leidenschaft und Gemeinschaft unter diesem Motto richtet der Reit- und Fahrverein Westeregeln das Herbstturnier aus. Höhepunkte sind Springen und Dressur bis zur schweren Klasse, ein Voltigierprogramm und die Qualifikation zum Partner Pferd Cup in Leipzig. Pferd und Mensch freuen sich auf zahlreiche Besucher von morgen bis zum Sonntag in Westeregeln. Und noch etwas zum Essen, nämlich das Street Food Festival in Aschersleben. Gut, das selber können Sie nicht essen, aber das, was dort angeboten wird, flanieren Sie durch die Garküchen der Welt und erleben Sie den Duft exotischer Gewürze und von frisch gebackenem. Für die Kleinen gibt es Karussells, Animationen und jede Menge süße Leckereien. Europas größtes Streetfood-Festival mit Speisen aus aller Welt macht auch in Aschersleben Station morgen ab 15 Uhr, am Sonnabend und Sonntag ab 11 Uhr auf dem Markt in Aschersleben. Bleiben wir in Aschersleben, da können Sie gleich die angefutterten Funde wieder loswerden beim Lauf der Bildung. Die Bildungsakademie des Salzlandkreises veranstaltet nämlich wieder diese Laufsportveranstaltung gemeinsam mit dem PSV Bernburg und der LSG Askania Aschersleben. Es wird wieder der Promenadenring umrundet, 1, 2 oder 4 Mal. Daneben gibt es ein kleines familienfreundliches Rahmenprogramm aus Bildung, Kultur und Unterhaltung. Der Startschuss fällt morgen um 18 Uhr in der Augusta-Promenade an der Kreisvolkshochschule in Aschersleben. Wenn Sie auf der Strecke falsch abbiegen, landen Sie möglicherweise beim Flohmarkt in Kochstedt. Und wenn Sie schon mal da sind, dann können Sie dort nach Herzenslust stöbern und vielleicht finden Sie etwas, das Sie schon lange gesucht haben. Der Flohmarkt ist eine gute Gelegenheit dafür, am Sonnabend ab 14 Uhr im Rathaus in Kochstedt. Die Feuerwehr in Egeln veranstaltet einen Tag der offenen Tür. Zum 160-jährigen Jubiläum wurde ein buntes Programm zusammengestellt mit Spiel und Spaß, mit der Kinder- und Jugendfeuerwehr, einem Tanzabend, einer Tombola und einem Festumzug. Der Tag der offenen Feuerwehrtür ist am Sonnabend ab 14.30 Uhr in der Wortstraße in Egeln. Der Festumzug beginnt schon um 13.30 Uhr. In Hohenerxleben gibt's Theater und noch vieles mehr. Im Rahmen eines Kulturwochenendes am Tag des offenen Denkmals nimmt sie das Ensemble Theatrum mit in eine Zeit kultureller Blüte im 18. und 19. Jahrhundert. Das Theaterstück Impressionen aus der Schlossgeschichte macht sie mit den einstigen Bewohnern und Gästen des Schlosses bekannt. Tragische, ernste und heitere Momente werden musikalisch in Szene gesetzt, am Sonnabend um 18.30 Uhr. Einen Tag später dann wird die Ausstellung Neue Kunst in alten Mauern eröffnet. Nicoline Kruse und der Maler Stefan Fredebeul aus Nordrhein-Westfalen laden ein zu einem spannenden bildnerischen Dialog am Sonntag um 11 Uhr. Und zum Tag des offenen Denkmals findet dann eine besondere ausführliche Schlossführung statt. Ebenfalls am Sonntag um 15 Uhr. Das alles im Schloss Hohenerxleben. Entspannen können Sie sich bei Kaffee im Café in Aschersleben. In gemütlicher Atmosphäre erklingen bei Kaffee und Kuchen klassische Klänge. Es musizieren Petra Steinbrink am Flügel in Begleitung von Marco Reis auf der Violine. Ein kurzweiliges Programm mit Melodien aus Oper, Operette und Musical am Sonntag um 15 Uhr im Besshornhaus in Aschersleben. Und den Sack zu macht heute Olaf Schubert in Ilsenburg. Ja, auch er hat ein Problem, nämlich die Welt. Er will sie verändern, umformen, meinetwegen kann sie rund bleiben, sagt er. Doch abgesehen davon herrscht Handlungsbedarf. Es wäre ihm ein leichtes, 2 Stunden Missstände anzuprangern, doch dazu fehlt ihm die Zeit. Er muss ja auch noch singen. Olaf Schubert gastiert stilecht im Rombenpolunder am kommenden Donnerstag um 19.30 Uhr in der Ilsenburger Harzlandhalle. Das waren die Freizeittipps, nur stilecht bei Radio HBW. Dann wünsche ich Ihnen bei Ihren Unternehmungen viel Spaß. Im Studio war Steffen Erfurt.
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0: Temperaturen erreichen Höchstwerte von etwa 22 Grad. Einen schönen Tag wünscht Ihnen Vanessa Heinel.
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1: Der Schäfermeister in Kochstedt, der hatte ein Schaf verborgt an eine Firma in Magdeburg. Die wollte ihre Unkrautwüsten gleich von dem Schaf eben säubern lassen. Verirrt in Großstadtdschungel. Schafermeister Siegfried ist dafür bekannt, dass er immer ein offenes Ohr hat, wenn einer ein Anliegen hat. So kam doch eine Firma aus Wadeburg, Taune und Wolle, zwei Schafe als Rasenmäher von Siegfried Borchtem. Die haben ein rotes Betriebsgelände und die beiden Schafe sollten das Unkraut freiholen. Das hat auch gut funktioniert. Als nun aber der Sommer vorbei war, wurden die beiden nicht mehr gebrucht und Siegfried sollte sie wieder nach Hause holen. Siegfried hatte aber in den nächsten Jahren keine Zeit und so wurden die Schafe verreveriant in Tierheim gebracht. Dann nach ein paar Jahren kam Siegfried dann angetuckert, um die Tiere aufzuhalten. Eins haben sie schon abgeladen, aber der zweite war weg. Es hatte sich klammheimlich unten Stoff bemerkt. Nun ging das Säugen los. Alle Beteiligten sochten die Umgebung auf, ohne Erfolg. Das Tier musste aber gefunden werden. Es kenne sich ja in Magdeburg nicht gut, also wurde die Berufsfeuerwehr alarmiert. Es schloten sich auch noch verschiedene Magdeburger an, alles vergebens. Als es dunkel wurde, musste die Aktion aufgebrochen werden. Am nächsten Morgen ging das Säugen wieder. Jetzt war auch die Feuerwehr, noch die Polizei, die waren mit Netze bewaffnet. Fehl haben nicht gefehlt, denn wäre die Bundeswehr noch alarmiert worden. Die Magdeburger, die das Spektakel mit der Krähen haben, dachten bestimmt, es wäre ein sibirischer Tiger oder ein wilder Bär und so entfleucht. Die Aktion dure dennoch einige Stunden. Da endlich wurde das arme Tier auf dem Schaulhof entdeckt und mit dem Netz innefangen. Siegfried hat es heimgebracht.
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0: Das Harz-Bördewetter.
1: Im Laufe des Nachmittags traut sich zögerlich die Sonne raus, sonst ist es stark bewölkt, aber trocken. Daran ändert sich auch am Abend nichts. Die Temperaturen liegen heute bei 18 Grad. Die Nacht ist dann meist klar, die Sterne funkeln und die Frühtemperaturen liegen bei frischen 7 Grad. Morgen lacht die Sonne, ab Mittag bewölkt es sich, am Nachmittag ist es auch mal zugezogen. Regen ist nicht dabei und das Thermometer kommt morgen bis auf 22 Grad. Der weitere Trend, am Sonnabend ist es zunächst stark bewölkt, der Nachmittag wird freundlicher, am Sonntag ist es umgekehrt, anfangs etwas Sonne, der Nachmittag dann bringt Regen und am Montag ist es trocken, die Temperaturen bewegen sich um die 22, nachts um 13 Grad. Einen schönen Tag wünscht Ihnen Steffen Erfurt.
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3: Hallo aus Tauschers Plattenkiste, sagt der Alex. Die Gesundheit kann sie verursachen, aber auch gelegentlich die Politik. Das Wort, das unsere Musik hier weiter antreibt. Die Sorgen, die vertreiben wir mit unseren Titeln. Und damit nun viel Spaß im vierten Teil der Sorgenlieder aus meinem Archiv.

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Und das sind wir hier, der Sonnenschein im Radio. Eine Aufnahme war dies aus dem Jahr 1977, die unser stets umsorgter Plattenkramer Thorsten Bernauer aus seinem Schrank herausgesucht hatte. Die westfälischen Nachtigallen, eine Freude vertreibt 100 Sorgen. Ja, in diesem Kontext steht auch das nächste Lied und damit sein zweiter Auftritt in diesem Thema. Henry Fahl.

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1: So schön, seine Stimme wieder zu hören. Henry Fall, mach dir keine Sorgen. Nicht nur für die Hamburger, ja für eine ganze Generation war er ein lieber Gast im Wohnzimmer, meist noch im Schwarz-Weiß-Fernseher. Er trat als schrulliger Alter im Ohnsorg-Theater in Hamburg auf und diese Theaterstücke wurden ja damals oft fürs Fernsehen mitgeschnitten. Henry Fall, oft auch an der Seite von Heidi Kabel, er trat in mehr als 100 Rollen auf dieser Bühne auf, ging dann zum St. Pauli-Theater, spielte da als Hamburger Original gewissermaßen ein Original der damaligen Vergangenheit, nämlich die Zitronenjette. Ja, und wir nähern uns wieder einem scheinbaren Allheilmittel im Kampf gegen die Sorgen.

die Sorgen bedrücken das Herz. Und der Chor der Deutschen Weinstraße, der rief um Hilfe. Ja, wen rief er wohl als Chor der Deutschen Weinstraße? Natürlich den Rebensaft. O Wein, zerstreu unsere Sorgen. Ist hohe Kunst, nämlich aus dem Hamlet, dem Schauspiel von William Shakespeare. Wir mischen hier kein Bier, sondern wir schütten den Wein ein. Unser Lied in Variation hier in Tauschers Plattenkiste, der Kultserie auf dieser Welle.

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Greta Keller mit ihrer Interpretation des Willi Schneider-Klassikers Schütt die Sorgen in ein Gläschen Wein, aufgenommen im Jahr 1968. Ich glaube, den Willi, den sparen wir uns für den Moment, den hatten wir ja bereits in den Weinliedern und gönnen uns einen, der war auch schon hier bei uns in den Weinliedern und wird auch nochmal kommen später mit seinem Aufruf, die Sorgen einfach an den Hut zu stecken, nachdem man eben tiefer ins Glas geschaut hat. Peter Alexander, im gleichen Jahr wie Greta Keller aufgenommen, 1968.

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0: schütt die Sorgen in ein Gläschen Wein. Wenn Sie nach dieser doppelten Portion Alkohol noch den Sinn des Altmeisters Goethe verstehen, dann sind Sie offenbar nüchtern genug. Denn der sagte einmal:
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0: Das Orchester Otto Dobrindt, es begleitete Max Hansen, der sich wünschte: Einmal möchte ich keine Sorgen haben. Ja, diesen Wunsch kann ich ihm nicht ganz erfüllen, denn hier in der Kiste, da sind noch einige sorgenvolle Lieder, aber für Sie, meine Damen und Herren, ganz heiter aufgelegt. Machen Sie mir bitte keine Sorgen. Bitte keine Sorgen machen. Also bleiben Sie unbedingt hier in diesem unseren wunderbaren Programm. Gleiche Stelle, gleiche Welle, auf alle Fälle, denn ciao, sagt der Alex, und wie immer, auf Weiterhören.
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6: Recht herzlich willkommen zur Gratulationsrunde an diesem 10. September 2026. Heute geht's in Aschersleben los. Zwei Geburtstagskinder stehen auf unserer Liste. Wir wünschen Gesundheit und alles Gute. Karl-Heinz Puls zum 80. und Wolfgang Koch zum 75. 5 Jahre älter ist Ingeborg Wenzel. Sie wohnt in Förrerstedt und begeht heute ihren 80. Ehrentag. Alles Gute wünschen wir in Güsten Edeltraut Irmer zum 75. In Hettstedt Maria Sinner zum runden 70. In Ilverstedt Irene Knopf zum 95. Wiegenfest. In Neuplatendorf schauen wir vorbei und gratulieren ganz herzlich Inge Urban zu ihrem 85. Ehrentag. Jetzt wird Hochzeit gefeiert, es ist eine goldene. Diese wird in Sandersleben bei Rainer und Bärbel Nussbaum gefeiert. Wir wünschen einen schönen Tag mit vielen netten Gästen und für die nächsten gemeinsamen Jahre alles, alles Gute. Einen Geburtstagsgruß haben wir noch, das ist der letzte. Der ist in Stassfurt für Manfred Wetzel zu seinem 85. bestimmt. Soweit die Großrunde an diesem Tag allen genannten und selbstverständlich auch den vielen ungenannten Jubilaren wünschen wir einen schönen Tag im Kreis ihrer Gäste und verbinden damit für die Zukunft nur das Allerbeste. Gerda Karl vom Radio HBW-Team.
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1: 12 Uhr.
2: Das Harz-Börde-Wetter.
3: Es lockert am Nachmittag etwas auf, ein bisschen zeigt sich die Sonne. Es bleibt aber bei vielen Wolken und es ist trocken. Das bleibt auch am Abend so. Wärmer als 18 Grad wird es heute nicht. In der Nacht sind die Wolken dann verschwunden und die Sterne kommen zum Vorschein. Bei Tiefstwerten von 7 Grad gibt es schon mal kalte Füße. Morgen geht's sonnig in den Tag. Der Nachmittag zeigt sich dann meist stark bewölkt. Es bleibt trocken und es erwärmt sich morgen bis auf 22 Grad. Der weitere Trend: zum Sonnabend halten sich anfangs größere Wolken, bevor es am Nachmittag auflockert.

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1: In der heutigen Sendung darf ich Ihnen einige Angebote der Kreisvolkshochschule vorstellen und auch eine Veranstaltung im Salzlandmuseum. Fangen wir gleich an mit einer Reise zurück in die Steinzeit. Am Sonntag, dem 20.09. wird beim Archäotechnischen Familientag von 10 bis 16 Uhr im Hof des Salzlandmuseums Geschichte lebendig. Das Museum und das Ringheiligtum Pömmeltel laden gemeinsam mit dem Archäotechniker Frank Trommer zu einem Tag ein, bei dem viele Fragen rund um Archäologie, Handwerk und das Leben in der Vorgeschichte geklärt werden. Bei Live-Vorführungen gibt Frank Trommer anschaulich und unterhaltsam faszinierende Einblicke in steinzeitliche Techniken und vermittelt auch wissenschaftliche Erkenntnisse. Dabei ist Zuschauen ausdrücklich nicht alles. Zahlreiche Mitmachaktionen für die ganze Familie stehen auf dem Programm. Die Besucherinnen und Besucher können auch selbst aktiv werden, beispielsweise beim steinzeitlichen Schmuck und Messer gestalten. Auch kreative museumspädagogische Angebote und weitere Aktionen laden dazu ein, Geschichte mit den eigenen Händen zu entdecken. Die Veranstaltung ist für die Besucher kostenfrei und findet am 20.09. von 10 bis 16 Uhr im Salzlandmuseum Schönebeck statt. Und vom Salzlandmuseum kommen wir zur Kreisvolkshochschule, denn dort gibt es einen Tai Chi Chuan Kurs. Tai Chi Chuan ist eine chinesische Bewegungskunst und zeichnet sich durch ihre ruhigen, fließenden und runden Bewegungen aus. Durch das konzentrierte, gleichmäßige Ausführen der Bewegungen erhält sie einen meditativen Charakter. Mit dem Erlernen der Bewegungen werden die allgemeinen Fähigkeiten wie Konzentration, Beweglichkeit des Körpers, Koordination, Gleichgewicht, Stressabbau und Raumwahrnehmung verbessert. Der Entspannungskurs ist für Anfänger und Fortgeschrittene geeignet. Er beginnt am 21. September mit insgesamt 10 Terminen montags von 19.15 Uhr bis 20.45 Uhr in der KVHS Schönebeck. Informationen zum Kurs, zur Anmeldung oder auch Ansprechpartner finden Sie unter kvhs.salzlandkreis.de. Und da der Herbst auch vor der Tür steht, gibt es noch ein Angebot zum Herbstgesteck basteln mit Filzfrüchten. Die Kursleiterin lädt Sie zu Beginn des Workshops ein, mit farbiger Wolle, warmem Wasser, Seife und ein wenig Händedruck wunderschöne Früchtchen rund um den Kürbis und Co. zu filzen. Die Filzfrüchte werden im zweiten Teil des Workshops mit Naturmaterial wie Trockenblumen, Zweige und Gras oder einer Baumrinde kombiniert. Somit entsteht ein stimmungsvolles Herbstgesteck nach Ihren kreativen Vorstellungen. Durch die Kombination aus der weichen Gewebestruktur von Filz und dem natürlichen Aussehen von Trockenblumen, Zweigen oder Rinde wird ein wunderschöner Kontrast erzeugt. Und am Ende des Kurses nehmen Sie dann ein herbstliches Gesteck für den Tisch oder die Fensterbank mit. Bitte bringen Sie zum Kurs ein mittelgroßes Handtuch, einen Plastikbeutel oder eine Plastiktüte, ein kleines bis mittelgroßes Gefäß oder eine Baumrinde oder auch eine ähnliche Gesteckgrundlage mit. Für den sicheren Transport des Gesteckes wird empfohlen, eine Tasche oder einen Beutel mitzubringen. Der Kurs findet am 23. Oktober von 16.30 Uhr bis 19.30 Uhr in der KVHS am Standort Bärenbock statt. Informationen zum Kurs, zur Anmeldung oder auch Ansprechpartner finden Sie unter kvhs.salzlandkreis.de. Und das war's auch schon wieder für diesen Donnerstag. Im Studio war Vanessa Heinel.

0: Das Harz-Bördewetter.
1: Im Laufe des Nachmittags traut sich zögerlich die Sonne raus, sonst ist es stark bewölkt, aber trocken. Daran ändert sich auch am Abend nichts. Die Temperaturen liegen heute bei 18 Grad. Die Nacht ist dann meist klar, die Sterne funkeln und die Frühtemperaturen liegen bei frischen 7 Grad. Morgen lacht die Sonne, ab Mittag bewölkt es sich, am Nachmittag ist es auch mal zugezogen. Regen ist nicht dabei und das Thermometer kommt morgen bis auf 22 Grad. Der weitere Trend, am Sonnabend ist es zunächst stark bewölkt, der Nachmittag wird freundlicher, am Sonntag ist es umgekehrt, anfangs etwas Sonne, der Nachmittag dann bringt Regen und am Montag ist es trocken, die Temperaturen bewegen sich um die 22, nachts um 13 Grad. Einen schönen Tag wünscht Ihnen Steffen Erfurt.

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1: Was können Sie unternehmen? Worauf haben Sie Lust? Ich habe vielleicht die passenden Tipps für Sie. Ich bin Steffen Erfurt. Die Mitteldeutsche Kammerphilharmonie serviert Jagediner Gulasch in Maisdorf. Unter den zahlreichen Gulasch-Variationen nimmt das Jagediner Gulasch eine besondere Stelle ein. Sein ungarischer Name, C.K. Kapuschka, verweist zudem auf den Schriftsteller Joseph C.K. und lässt eine literarische Inspiration erkennen. Nun wird aber in Maisdorf nicht gekocht, sondern eben musiziert, denn feurig startet die Mitteldeutsche Kammerphilharmonie in die neue Konzertsaison. Zu hören sind Werke unter anderem von Emmerich Kallmann, Johann Strauss, Bela Bartok und Johannes Brahms. Die Mitteldeutsche Kammerphilharmonie Schönebeck wünscht guten Appetit, heute um 19 Uhr in der Patronatskirche in Maisdorf. Für Literaturfreunde habe ich etwas in Quedlinburg. Schauspielerin Carmen Maya Antoni liest aus dem Buch Drinnen und draußen ändern sich die Zeiten von Jürgen Naumann mit Geschichten über eine turbulente Probe seiner Rockband oder wie sein Vater auf einem Zeltplatz in Kühlungsborn Wasser zum Kochen brachte. Der Musiker Jürgen Naumann wiederum liest aus dem Buch Im Leben gibt es keine Proben von Carmen Maya Antoni und erzählt, wie sie fürs Kinderfernsehen entdeckt und Schauspielerin wurde. Somit handelt es sich um eine verkehrte Lesung, heute um 19.30 Uhr auf der Bühne 7 in Quedlinburg. Pferdesport gibt's in Westeregeln. 3 Tage Leidenschaft und Gemeinschaft unter diesem Motto richtet der Reit- und Fahrverein Westeregeln das Herbstturnier aus. Höhepunkte sind Springen und Dressur bis zur schweren Klasse, ein Voltigierprogramm und die Qualifikation zum Partner Pferd Cup in Leipzig. Pferd und Mensch freuen sich auf zahlreiche Besucher von morgen bis zum Sonntag in Westeregeln. Und noch etwas zum Essen, nämlich das Street Food Festival in Aschersleben. Gut, das selber können Sie nicht essen, aber das, was dort angeboten wird, flanieren Sie durch die Garküchen der Welt und erleben Sie den Duft exotischer Gewürze und von frisch gebackenem. Für die Kleinen gibt es Karussells, Animationen und jede Menge süße Leckereien. Europas größtes Streetfood-Festival mit Speisen aus aller Welt macht auch in Aschersleben Station morgen ab 15 Uhr, am Sonnabend und Sonntag ab 11 Uhr auf dem Markt in Aschersleben. Bleiben wir in Aschersleben, da können Sie gleich die angefutterten Funde wieder loswerden beim Lauf der Bildung. Die Bildungsakademie des Salzlandkreises veranstaltet nämlich wieder diese Laufsportveranstaltung gemeinsam mit dem PSV Bernburg und der LSG Askania Aschersleben. Es wird wieder der Promenadenring umrundet, 1, 2 oder 4 Mal. Daneben gibt es ein kleines familienfreundliches Rahmenprogramm aus Bildung, Kultur und Unterhaltung. Der Startschuss fällt morgen um 18 Uhr in der Augusta-Promenade an der Kreisvolkshochschule in Aschersleben. Wenn Sie auf der Strecke falsch abbiegen, landen Sie möglicherweise beim Flohmarkt in Kochstedt. Und wenn Sie schon mal da sind, dann können Sie dort nach Herzenslust stöbern und vielleicht finden Sie etwas, das Sie schon lange gesucht haben. Der Flohmarkt ist eine gute Gelegenheit dafür, am Sonnabend ab 14 Uhr im Rathaus in Kochstedt. Die Feuerwehr in Egeln veranstaltet einen Tag der offenen Tür. Zum 160-jährigen Jubiläum wurde ein buntes Programm zusammengestellt mit Spiel und Spaß, mit der Kinder- und Jugendfeuerwehr, einem Tanzabend, einer Tombola und einem Festumzug. Der Tag der offenen Feuerwehrtür ist am Sonnabend ab 14.30 Uhr in der Wortstraße in Egeln. Der Festumzug beginnt schon um 13.30 Uhr. In Hohenerxleben gibt's Theater und noch vieles mehr. Im Rahmen eines Kulturwochenendes am Tag des offenen Denkmals nimmt sie das Ensemble Theatrum mit in eine Zeit kultureller Blüte im 18. und 19. Jahrhundert. Das Theaterstück Impressionen aus der Schlossgeschichte macht sie mit den einstigen Bewohnern und Gästen des Schlosses bekannt. Tragische, ernste und heitere Momente werden musikalisch in Szene gesetzt am Sonnabend um 18.30 Uhr. Einen Tag später dann wird die Ausstellung Neue Kunst in alten Mauern eröffnet. Nicoline Kruse und der Maler Stefan Fredebeul aus Nordrhein-Westfalen laden ein zu einem spannenden bildnerischen Dialog am Sonntag um 11 Uhr. Und zum Tag des offenen Denkmals findet dann eine besondere ausführliche Schlossführung statt. Ebenfalls am Sonntag um 15 Uhr, das alles im Schloss Hohenerxleben. Entspannen können Sie sich bei Kaffee im Café in Aschersleben. In gemütlicher Atmosphäre erklingen bei Kaffee und Kuchen klassische Klänge. Es musizieren Petra Steinbrink am Flügel in Begleitung von Marco Reis auf der Violine. Ein kurzweiliges Programm mit Melodien aus Oper, Operette und Musical am Sonntag um 15 Uhr im Besshornhaus in Aschersleben. Und den Sack zu macht heute Olaf Schubert in Ilsenburg. Ja, auch er hat ein Problem, nämlich die Welt. Er will sie verändern, umformen, meinetwegen kann sie rund bleiben, sagt er. Doch abgesehen davon herrscht Handlungsbedarf. Es wäre ihm ein leichtes, 2 Stunden Missstände anzuprangern, doch dazu fehlt ihm die Zeit. Er muss ja auch noch singen. Olaf Schubert gastiert stilecht im Rombenpolunder am kommenden Donnerstag um 19.30 Uhr in der Ilsenburger Harzlandhalle. Das waren die Freizeittipps, nur stilecht bei Radio HBW. Dann wünsche ich Ihnen bei Ihren Unternehmungen viel Spaß. Im Studio war Steffen Erfurt.
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3: 13 Uhr.
4: Das Harz-Börde-Wetter.
5: Es lockert am Nachmittag etwas auf, ein bisschen zeigt sich die Sonne. Es bleibt aber bei vielen Wolken und es ist trocken. Das bleibt auch am Abend so. Wärmer als 18 Grad wird es heute nicht. In der Nacht sind die Wolken dann verschwunden und die Sterne kommen zum Vorschein. Bei Tiefstwerten von 7 Grad gibt es schon mal kalte Füße. Morgen geht es sonnig in den Tag, der Nachmittag zeigt sich dann meist stark bewölkt. Es bleibt trocken. Und es erwärmt sich morgen bis auf 22 Grad. Der weitere Trend: Zum Sonnabend halten sich anfangs größere Wolken, bevor es am Nachmittag auflockert. Der Sonntag bringt erst etwas Sonne, dann zieht Regen auf. Und am Montag ist niederschlagsfrei. Tagsüber gibt es etwa 22, nachts 13 Grad. Steffen Erfurt wünscht einen angenehmen Tag.
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0: Das Harz-Bördewetter.
1: Im Laufe des Nachmittags traut sich zögerlich die Sonne raus, sonst ist es stark bewölkt, aber trocken. Daran ändert sich auch am Abend nichts. Die Temperaturen liegen heute bei 18 Grad. Die Nacht ist dann meist klar, die Sterne funkeln und die Frühtemperaturen liegen bei frischen 7 Grad. Morgen lacht die Sonne, ab Mittag bewölkt es sich, am Nachmittag ist es auch mal zugezogen. Regen ist nicht dabei und das Thermometer kommt morgen bis auf 22 Grad. Der weitere Trend, am Sonnabend ist es zunächst stark bewölkt, der Nachmittag wird freundlicher, am Sonntag ist es umgekehrt, anfangs etwas Sonne, der Nachmittag dann bringt Regen und am Montag ist es trocken, die Temperaturen bewegen sich um die 22, nachts um 13 Grad. Einen schönen Tag wünscht Ihnen Steffen Erfurt.

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2: 14 Uhr.
3: Das Harz-Börde-Wetter.
4: Es lockert am Nachmittag etwas auf, ein bisschen zeigt sich die Sonne. Es bleibt aber bei vielen Wolken und es ist trocken. Das bleibt auch am Abend so. Wärmer als 18 Grad wird es heute nicht. In der Nacht sind die Wolken dann verschwunden und die Sterne kommen zum Vorschein. Bei Tiefstwerten von 7 Grad gibt es schon mal kalte Füße. Morgen geht's sonnig in den Tag, der Nachmittag zeigt sich dann meist stark bewölkt, es bleibt trocken und es erwärmt sich morgen bis auf 22 Grad. Der weitere Trend: zum Sonnabend halten sich anfangs größere Wolken, bevor es am Nachmittag auflockert. Der Sonntag bringt erst etwas Sonne, dann zieht Regen auf und am Montag ist niederschlagsfrei. Tagsüber gibt es etwa 22, nachts 13 Grad. Steffen Erfurt wünscht einen angenehmen Tag.
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1: Der Bergmönch im Harz. Zwei Bergleute, die oft in einer Schicht zusammenarbeiteten, waren eines Tages in den Schacht eingefahren und hatten vergessen, das Öl in ihren Lampen nachzufüllen. Die Gefahr, im dunklen Schacht zu verunglücken, machte ihnen Angst. Aber ihren geringen Lohn wollten sie nicht einbüßen. So standen sie unschlüssig und berieten, wie sie sich aus ihrer misslichen Lage befreien könnten, als sie fern in der Strecke ein Licht aufleuchten sahen. Das Grauen packte sie, als ihnen ein Riese im Mönchskittel mit einer Kappe auf dem Kopf entgegenkroch, der ein mächtiges Grubenlicht in seiner Hand trug. »Fürchtet euch nicht«, sprach er, »ich will euch helfen.« Er nahm ihr Geleucht und goss Öl von seiner Lampe darauf. Dann griff er nach ihren Keilhaken, wuchtete damit los und schaffte die Arbeit, die sie in einer Woche kaum bewältigt hätten, in einer Stunde. »Sagt niemanden, dass ihr mich gesehen habt«, befahl er und schlug mit der Faust gegen eine Felswand. Dröhnend öffnete sie sich. Gold und Silber blendete die Bergleute so stark, dass sie sich abwenden mussten. Als sie wieder hinschauten, war der Berggeist verschwunden und der Gang mit dem Reichtum auch, weil sie versäumt hatten, ihre Keilhacken oder irgendeinen anderen Teil ihres Gezähls hineinzuwerfen. Übrig geblieben war nur das Öl auf ihren Lampen, das stets von selber nachfloss. Als die beiden Bergleute nach Jahren im Wirtshaus zechten, vergaßen sie das Schweigegebot und schwatzten ihr Erlebnis mit dem Berggeist aus. Seitdem leerte sich das Öl in ihrem Geleucht und sie mussten es jedes Mal neu nachgießen. Lisa Böttcher, Radio H.

0: Das Harz-Börde-Wetter.
1: Im Laufe des Nachmittags traut sich zögerlich die Sonne raus. Sonst ist es stark bewölkt, aber trocken. Daran ändert sich auch am Abend nichts. Die Temperaturen liegen heute bei 18 Grad. Die Nacht ist dann meist klar, die Sterne funkeln und die Frühtemperaturen liegen bei frischen 7 Grad. Morgen lacht die Sonne, ab Mittag bewölkt es sich, am Nachmittag ist es auch mal zugezogen. Regen ist nicht dabei und das Thermometer kommt morgen bis auf 22 Grad. Der weitere Trend, am Sonnabend ist es zunächst stark bewölkt, der Nachmittag wird freundlicher, am Sonntag ist es umgekehrt, anfangs etwas Sonne, der Nachmittag dann bringt Regen. Und am Montag ist es trocken, die Temperaturen bewegen sich um die 22, nachts um 13 Grad. Einen schönen Tag wünscht Ihnen Steffen Erfurt.

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2: Johann August Ephraim Götze. Johann August Ephraim Götze wurde am 28. Mai 1731 als jüngerer Bruder von Johann Melchior Götze in Aschersleben geboren. Sein Vater Johann Heinrich Götze war zu dieser Zeit Magister, Oberpfarrer und Inspektor. Er besuchte das Gymnasium der Stadt Aschersleben, das Stephaneum, und ging anschließend zum Theologiestudium nach Halle. Bereits 1751, also mit genau 20 Jahren, stand er seinem Vater im Amt zur Seite. Nachdem er selbst ordinierter Pfarrer in Quedlinburg geworden war, unterstützte er dort seinen Schwager Meinecke. Nach dessen Tod übernahm er die Sorge für die Schwester und deren Kinder. 1762 wurde er von der Hospitalkirche an die Blasiuskirche in Quedlinburg berufen. 1787 erhielt er auf eigenen Wunsch das weniger belastende Amt des ersten Hofdiakons am Quedlinburger Stift. Als Theologe befasste er sich neben seinen Aufgaben als Geistlicher und Seelsorger mit der Reformationsgeschichte und Studien zur Predigt. Das ging so etwa bis zu seinem 40. Lebensjahr. Im Jahre 1772 gab es eine einschneidende Veränderung und Erweiterung seines Interessengebietes. Er hatte Gelegenheit, sich Klein- und Kleinstlebewesen durch ein Mikroskop des in seiner Zeit bedeutenden Optikers Hoffmann aus Leipzig zu betrachten. Johann August Ephraim Götze war fasziniert. Unter teilweiser Veräußerung seiner Bibliothek erwarb er das Mikroskop und schon am nächsten Tag begann er, sich in diese für ihn völlig neue Wissenschaft einzuarbeiten. Erste Studien betrafen die Insekten und die Kleintierwelt des Wassers im Anschluss an Werke von Bonnet und Tremblay, die er unter Zufügung von eigenen Beobachtungen und Zusätzen übersetzte. Bedeutsam wurden vor allem die von ihm seit etwa 1775 geleisteten Beiträge zur Lehre von den Eingeweidewürmern. Die Kenntnis der Arten, besonders der Bandwürmer, konnte er außerordentlich erweitern. In dem Maße, wie die Kraft, eigene Untersuchungen durchzuführen und konsequent zu Ende zu bringen, nachließ, trat seine Übersetzer- und popularisierende Tätigkeit stärker hervor. Sie zeigt Götze als einen menschenfreundlichen Aufklärer und Bekämpfer des Aberglaubens, aber auch als geschickten Demonstrator einfacher Versuche. Seine Sammlung wurde von Kaiser Joseph II. Für die Universität Padua erworben. Er starb am 27. Juni 1793 in Quedlinburg. Sie hörten Wissenswertes über Johann August Ephraim Götze, gesprochen von Gerda Karl für Radio HBW.

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1: 15 Uhr.
2: Das Harz-Bördewetter.
3: Es lockert am Nachmittag etwas auf, ein bisschen zeigt sich die Sonne. Es bleibt aber bei vielen Wolken und es ist trocken. Das bleibt auch am Abend so. Wärmer als 18 Grad wird es heute nicht. In der Nacht sind die Wolken dann verschwunden und die Sterne kommen zum Vorschein. Bei Tiefstwerten von 7 Grad gibt es schon mal kalte Füße. Morgen geht's sonnig in den Tag. Der Nachmittag zeigt sich dann meist stark bewölkt. Es bleibt trocken und es erwärmt sich morgen bis auf 22 Grad. Der weitere Trend: zum Sonnabend halten sich anfangs größere Wolken, bevor es am Nachmittag auflockert. Der Sonntag bringt erst etwas Sonne, dann zieht Regen auf und am Montag ist niederschlagsfrei. Tagsüber gibt es etwa 22, nachts 13 Grad. Steffen Erfurt wünscht einen angenehmen Tag.
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1: Der Schäferbrunnen. Ein Schäfer hütete seine Schafe. Er war voller Sorge, da eine Seuche umging und ein Schaf nach dem anderen starb. Zur Brotzeit ließ sich der Schäfer in der Nähe des Brunnens nieder. Da erschien ein Moosweiblein und bat ihn um sein Brot. Er reichte es ihr, ohne zu zögern. Das Weiblein sagte: Gib deinen Schafen das Wasser vom Brunnen und sie werden gegen die Seuche gefeit sein. Das tat der Schäfer und alle anderen Schafe blieben am Leben. Zwischen Aschersleben und Westdorf, in der Gegend der Bäckermühle, lag vor Zeiten ein Dorf, Daldorf genannt. Dies befand sich gerade dort, wo vor einigen Jahren noch der Schäferbrunnen stand. Gerda Karl, Radio HBW.

0: Das Harz-Bördewetter.
1: Im Laufe des Nachmittags traut sich zögerlich die Sonne raus, sonst ist es stark bewölkt, aber trocken. Daran ändert sich auch am Abend nichts. Die Temperaturen liegen heute bei 18 Grad. Die Nacht ist dann meist klar, die Sterne funkeln und die Frühtemperaturen liegen bei frischen 7 Grad. Morgen lacht die Sonne, ab Mittag bewölkt es sich, am Nachmittag ist es auch mal zugezogen. Regen ist nicht dabei und das Thermometer kommt morgen bis auf 22 Grad. Der weitere Trend, am Sonnabend ist es zunächst stark bewölkt, der Nachmittag wird freundlicher, am Sonntag ist es umgekehrt, anfangs etwas Sonne, der Nachmittag dann bringt Regen und am Montag ist es trocken, die Temperaturen bewegen sich um die 22, nachts um 13 Grad. Einen schönen Tag wünscht Ihnen Steffen Erfurt.

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1: Recht herzlich willkommen zur Gratulationsrunde an diesem 10. September 2026. Heute geht's in Aschers Leben los. Zwei Geburtstagskinder stehen auf unserer Liste. Wir wünschen Gesundheit und alles Gute. Karl-Heinz Puls zum 80. und Wolfgang Koch zum 75. 5 Jahre älter ist Ingeborg Wenzel. Sie wohnt in Förrerstedt und begeht heute ihren 80. Ehrentag. Alles Gute wünschen wir in Güsten Edeltraut Irmer zum 75. In Hettstedt Maria Sinner zum runden 70. In Ilverstedt Irene Knopf zum 95. Wiegenfest. In Neuplatendorf schauen wir vorbei und gratulieren ganz herzlich Inge Urban zu ihrem 85. Ehrentag. Jetzt wird Hochzeit gefeiert, es ist eine goldene. Diese wird in Sandersleben bei Rainer und Bärbel Nussbaum gefeiert. Wir wünschen einen schönen Tag mit vielen netten Gästen und für die nächsten gemeinsamen Jahre alles, alles Gute. Einen Geburtstagsgruß haben wir noch, das ist der letzte. Der ist in Stassfurt für Manfred Wetzel zu seinem 85. bestimmt. Soweit die Großrunde an diesem Tag allen genannten und selbstverständlich auch den vielen ungenannten Jubilaren wünschen wir einen schönen Tag im Kreis ihrer Gäste und verbinden damit für die Zukunft nur das Allerbeste. Gerda Karl vom Radio HBB-Team.
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0: 16 Uhr.
1: Das Harz-Börde-Wetter.
2: Es lockert am Nachmittag etwas auf, ein bisschen zeigt sich die Sonne. Es bleibt aber bei vielen Wolken und es ist trocken. Das bleibt auch am Abend so. Wärmer als 18 Grad wird es heute nicht. In der Nacht sind die Wolken dann verschwunden und die Sterne kommen zum Vorschein. Bei Tiefstwerten von 7 Grad gibt es schon mal kalte Füße. Morgen geht's sonnig in den Tag, der Nachmittag zeigt sich dann meist stark bewölkt, es bleibt trocken und es erwärmt sich morgen bis auf 22 Grad. Der weitere Trend: zum Sonnabend halten sich anfangs größere Wolken, bevor es am Nachmittag auflockert. Der Sonntag bringt erst etwas Sonne, dann zieht Regen auf und am Montag ist niederschlagsfrei. Tagsüber gibt's etwa 22, nachts 13 Grad. Steffen Erfurt wünscht einen angenehmen Tag.
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1: Die Rosa-Luxemburg-Straße in Aschersleben. Auch die Rosa-Luxemburg-Straße in Aschersleben gehört zu den Straßen der Stadt, die ursprünglich einmal einen anderen Namen getragen haben. Sicherlich, die Umbenennung einer Straße ist im Laufe der Jahrhunderte von Aschersleben keine Besonderheit. Vieles entwickelt sich eben in der Geschichte einer Stadt. Straßen verschwinden durch den Abriss ganzer Häuserzeilen, Ortschaften, in denen es Straßennamen bereits gibt, kommen hinzu oder Personen, nach denen Straßen benannt wurden, entsprechen nicht mehr dem Zeitgeist. Letzteres trifft auch auf die Rosa-Luxemburg-Straße zu, denn ursprünglich trug sie einmal den Namen Horst-Wessel-Straße. Das hängt damit zusammen, dass die Stadt auswärts linker Hand von der Magdeburger Chaussee abbiegende Straße Mitte der 1930er Jahre entstand. Das fällt in die Zeit, als auch die Junkerswerke am Wilsleber See erbaut wurden. Mit der Ansiedlung dieses neuen Unternehmens, das als Rüstungsbetrieb in die Produktion von Flugzeugen eingebunden war, kamen zahlreiche Fachkräfte mit ihren Familien in die Stadt. Und die benötigten nun einmal angemessenen Wohnraum. So entstand dann quasi auf der grünen Wiese die sogenannte Winninger Siedlung. Als die Straße fertig war, erhielt sie 1937 den Namen nach dem Idol der Nazis, dem 1930 zu Tode gekommenen SA-Sturmführers Horst Wessel. Wessel war Verfasser des Horst-Wessel-Liedes. Von 1933 bis 1945 bildete das Horst-Wessel-Lied im Anschluss an das Deutschlandlied den zweiten Teil der deutschen Nationalhymne. Klar, dass nach Ende des Zweiten Weltkrieges derartige Idole nicht mehr gefragt waren. So wurde dann im Zuge der Welle von Umbenennungen in der Stadt daraus die Rosa-Luxemburg-Straße. Rosa Luxemburg wurde am 5. März 1871 in Samosch geboren. Sie war eine revolutionäre Sozialistin. Zusammen mit Karl Liebknecht nahm sie als bedeutende Vertreterin des linken Flügels der SPD an der Gründung der revolutionären Gruppe der Internationale und später an der Gründung des Spartakusbundes teil. Im Ersten Weltkrieg wurde sie wegen ihres Kampfes gegen den imperialistischen Krieg mit Gefängnis bestraft. Rosa Luxemburg wurde am 15. Januar 1919 in Berlin zusammen mit Karl Liebknecht von Freikorpsleuten ermordet. Sie hörten einen Bericht über Straßennamen und deren Herkunft, heute die Rosa-Luxemburg-Straße in Aschersleben, gesprochen von Jörg Buschmann für Radio HBW.

0: Das Harz-Bördewetter.
1: Im Laufe des Nachmittags traut sich zögerlich die Sonne raus, sonst ist es stark bewölkt, aber trocken. Daran ändert sich auch am Abend nichts. Die Temperaturen liegen heute bei 18 Grad. Die Nacht ist dann meist klar, die Sterne funkeln und die Frühtemperaturen liegen bei frischen 7 Grad. Morgen lacht die Sonne, ab Mittag bewölkt es sich, am Nachmittag ist es auch mal zugezogen. Regen ist nicht dabei und das Thermometer kommt morgen bis auf 22 Grad. Der weitere Trend, am Sonnabend ist es zunächst stark bewölkt, der Nachmittag wird freundlicher, am Sonntag ist es umgekehrt, anfangs etwas Sonne, der Nachmittag dann bringt Regen und am Montag ist es trocken, die Temperaturen bewegen sich um die 22, nachts um 13 Grad. Einen schönen Tag wünscht Ihnen Steffen Erfurt.

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1: Im Spätsommer 1977 können sich die Sex Pistols über mangelnde Aufmerksamkeit nicht beklagen. Kurz zuvor haben sie mit ihrer Single God Save the Queen das Thronjubiläum von Königin Elisabeth empfindlich gestört und mit einer Reihe brachialer Auftritte an ihrem Rüpel-Image gefeilt. In ihrer englischen Heimat liebt man die trinkfreudige Punk-Kombo oder man hasst sie. Dazwischen gibt es zumeist nichts. Der Erfinder und Manager der Band, Malcolm McLaren, glaubt deshalb, dass es an der Zeit ist, einen Gang zurückzuschalten und die hitzige Stimmung in London ein wenig abkühlen zu lassen. Er schickt Johnny Rotten, Steve Jones, Paul Cook und Sid Vicious kurzerhand in den Urlaub. Doch ihr Aufenthalt in der Sonne Jerseys ist nur von kurzer Dauer. Schnell wird den Paradiesvögeln klargemacht, dass ihre Anwesenheit auf der beliebten britischen Urlaubsinsel äußerst unerwünscht ist. Die Band packt verärgert ihre Koffer und zieht weiter nach Berlin. Die groteske Insellage West-Berlins und die blutigen Untergrundkämpfe der RAF im Oktober 1977 bestätigen Rotten und seine Musikerkollegen in ihrer Meinung, dass die Stadt an der Spree genau der richtige Ort zum Urlaub machen ist. Rotten liebt die Mauer, den Irrsinn dieses Ortes, wo Kommunisten auf Wachtürmen die Zirkusatmosphäre West-Berlins bestaunen. Er nutzt seinen Urlaub in West-Berlin, um einen Song über die geteilte Stadt zu schreiben, die genau wie er nie zur Ruhe kommt. Holidays in the Sun.

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1: 17 Uhr.
0: Das Harz-Börde-Wetter.
2: Es lockert am Nachmittag etwas auf, ein bisschen zeigt sich die Sonne. Es bleibt aber bei vielen Wolken und es ist trocken. Das bleibt auch am Abend so. Wärmer als 18 Grad wird es heute nicht. In der Nacht sind die Wolken dann verschwunden und die Sterne kommen zum Vorschein. Bei Tiefstwerten von 7 Grad gibt es schon mal kalte Füße. Morgen geht's sonnig in den Tag. Der Nachmittag zeigt sich dann meist stark bewölkt. Es bleibt trocken und es erwärmt sich morgen bis auf 22 Grad. Der weitere Trend: zum Sonnabend halten sich anfangs größere Wolken, bevor es am Nachmittag auflockert. Der Sonntag bringt erst etwas Sonne, dann zieht Regen auf und am Montag ist niederschlagsfrei. Tagsüber gibt es etwa 22, nachts 13 Grad. Steffen Erfurt wünscht einen angenehmen Tag.
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1: In der heutigen Sendung darf ich Ihnen einige Angebote der Kreisvolkshochschule vorstellen und auch eine Veranstaltung im Salzlandmuseum. Fangen wir gleich an mit einer Reise zurück in die Steinzeit. Am Sonntag, dem 20.09. wird beim Archotechnischen Familientag von 10 bis 16 Uhr im Hof des Salzlandmuseums Geschichte lebendig. Das Museum und das Ringheiligtum Pömmelte laden gemeinsam mit dem Archotechniker Frank Trommer zu einem Tag ein, bei dem viele Fragen rund um Archäologie, Handwerk und das Leben in der Vorgeschichte geklärt werden. Bei Live-Vorführungen gibt Frank Trommer anschaulich und unterhaltsam faszinierende Einblicke in steinzeitliche Techniken und vermittelt auch wissenschaftliche Erkenntnisse. Dabei ist Zuschauen ausdrücklich nicht alles. Zahlreiche Mitmachaktionen für die ganze Familie stehen auf dem Programm. Die Besucherinnen und Besucher können auch selbst aktiv werden, beispielsweise beim steinzeitlichen Schmuck und Messer gestalten. Auch kreative museumspädagogische Angebote und weitere Aktionen laden dazu ein, Geschichte mit den eigenen Händen zu entdecken. Die Veranstaltung ist für die Besucher kostenfrei und findet am 20.09. von 10 bis 16 Uhr im Salzlandmuseum Schönebeck statt. Und vom Salzlandmuseum kommen wir zur Kreisvolkshochschule, denn dort gibt es einen Tai Chi Chuan Kurs. Tai Chi Chuan ist eine chinesische Bewegungskunst und zeichnet sich durch ihre ruhigen, fließenden und runden Bewegungen aus. Durch das konzentrierte, gleichmäßige Ausführen der Bewegungen erhält sie einen meditativen Charakter. Mit dem Erlernen der Bewegungen werden die allgemeinen Fähigkeiten wie Konzentration, Beweglichkeit des Körpers, Koordination, Gleichgewicht, Stressabbau und Raumwahrnehmung verbessert. Der Entspannungskurs ist für Anfänger und Fortgeschrittene geeignet. Er beginnt am 21. September mit insgesamt 10 Terminen montags von 19.15 Uhr bis 20.45 Uhr in der KVHS Schönebeck. Informationen zum Kurs, zur Anmeldung oder auch Ansprechpartner finden Sie unter kvhs.salzlandkreis.de. Und da der Herbst auch vor der Tür steht, gibt es noch ein Angebot zum Herbstgesteck basteln mit Filzfrüchten. Die Kursleiterin lädt Sie zu Beginn des Workshops ein, mit farbiger Wolle, warmem Wasser, Seife und ein wenig Händedruck wunderschöne Früchtchen rund um den Kürbis und Co. zu filzen. Die Filzfrüchte werden im zweiten Teil des Workshops mit Naturmaterial wie Trockenblumen, Zweige und Gras oder einer Baumrinde kombiniert. Somit entsteht ein stimmungsvolles Herbstgesteck nach Ihren kreativen Vorstellungen. Durch die Kombination aus der weichen Gewebestruktur von Filz und dem natürlichen Aussehen von Trockenblumen, Zweigen oder Rinde wird ein wunderschöner Kontrast erzeugt. Und am Ende des Kurses nehmen Sie dann ein herbstliches Gesteck für den Tisch oder die Fensterbank mit. Bitte bringen Sie zum Kurs ein mittelgroßes Handtuch, einen Plastikbeutel oder eine Plastiktüte, ein kleines bis mittelgroßes Gefäß oder eine Baumrinde oder auch eine ähnliche Gesteckgrundlage mit. Für den sicheren Transport des Gesteckes wird empfohlen, eine Tasche oder einen Beutel mitzubringen. Der Kurs findet am 23. Oktober von 16.30 Uhr bis 19.30 Uhr in der KVHS am Standort Bärenbock statt. Informationen zum Kurs, zur Anmeldung oder auch Ansprechpartner finden Sie unter kvhs.salzlandkreis.de. Und das war's auch schon wieder für diesen Donnerstag. Im Studio war Vanessa Heinel.

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0: Das Harz-Bördewetter.
1: Im Laufe des Nachmittags traut sich zögerlich die Sonne raus. Sonst ist es stark bewölkt, aber trocken. Daran ändert sich auch am Abend nichts. Die Temperaturen liegen heute bei 18 Grad. Die Nacht ist dann meist klar, die Sterne funkeln und die Frühtemperaturen liegen bei frischen 7 Grad. Morgen lacht die Sonne, ab Mittag bewölkt es sich, am Nachmittag ist es auch mal zugezogen. Regen ist nicht dabei und das Thermometer kommt morgen bis auf 22 Grad. Der weitere Trend, am Sonnabend ist es zunächst stark bewölkt, der Nachmittag wird freundlicher, am Sonntag ist es umgekehrt, anfangs etwas Sonne, der Nachmittag dann bringt Regen. Und am Montag ist es trocken, die Temperaturen bewegen sich um die 22, nachts um 13 Grad. Einen schönen Tag wünscht Ihnen Steffen Erfurt.

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1: Was können Sie unternehmen? Worauf haben Sie Lust? Ich habe vielleicht die passenden Tipps für Sie. Ich bin Steffen Erfurt. Die Mitteldeutsche Kammerphilharmonie serviert Jagediner Gulasch in Maisdorf. Unter den zahlreichen Gulasch-Variationen nimmt das Jagediner Gulasch eine besondere Stelle ein. Sein ungarischer Name, C.K. Kapuschka, verweist zudem auf den Schriftsteller Josef C.K. und lässt eine literarische Inspiration erkennen. Nun wird aber in Maisdorf nicht gekocht, sondern eben musiziert, denn feurig startet die Mitteldeutsche Kammerphilharmonie in die neue Konzertsaison. Zu hören sind Werke unter anderem von Emmerich Kallmann, Johann Strauss, Bela Bartok und Johannes Brahms. Die Mitteldeutsche Kammerphilharmonie Schönebeck wünscht guten Appetit, heute um 19 Uhr in der Patronatskirche in Maisdorf. Für Literaturfreunde habe ich etwas in Quedlinburg. Schauspielerin Carmen Maya Antoni liest aus dem Buch Drinnen und draußen ändern sich die Zeiten von Jürgen Naumann mit Geschichten über eine turbulente Probe seiner Rockband oder wie sein Vater auf einem Zeltplatz in Kühlungsborn Wasser zum Kochen brachte. Der Musiker Jürgen Naumann wiederum liest aus dem Buch Im Leben gibt es keine Proben von Carmen Maya Antoni und erzählt, wie sie fürs Kinderfernsehen entdeckt und Schauspielerin wurde. Somit handelt es sich um eine verkehrte Lesung, heute um 19.30 Uhr auf der Bühne 7 in Quedlinburg. Pferdesport gibt's in Westeregeln. 3 Tage Leidenschaft und Gemeinschaft unter diesem Motto richtet der Reit- und Fahrverein Westeregeln das Herbstturnier aus. Höhepunkte sind Springen und Dressur bis zur schweren Klasse, ein Voltigierprogramm und die Qualifikation zum Partner Pferd Cup in Leipzig. Pferd und Mensch freuen sich auf zahlreiche Besucher von morgen bis zum Sonntag in Westeregeln. Und noch etwas zum Essen, nämlich das Street Food Festival in Aschersleben. Gut, das selber können Sie nicht essen, aber das, was dort angeboten wird. Flanieren Sie durch die Garküchen der Welt und erleben Sie den Duft exotischer Gewürze und von frisch gebackenem. Für die Kleinen gibt es Karussells, Animationen und jede Menge süße Leckereien. Europas größtes Streetfood-Festival mit Speisen aus aller Welt macht auch in Aschersleben Station morgen ab 15 Uhr, am Sonnabend und Sonntag ab 11 Uhr auf dem Markt in Aschersleben. Bleiben wir in Aschersleben, da können Sie gleich die angefutterten Funde wieder loswerden beim Lauf der Bildung. Die Bildungsakademie des Salzlandkreises veranstaltet nämlich wieder diese Laufsportveranstaltung gemeinsam mit dem PSV Bernburg und der LSG Askania Aschersleben. Es wird wieder der Promenadenring umrundet, 1, 2 oder 4 Mal. Daneben gibt es ein kleines familienfreundliches Rahmenprogramm aus Bildung, Kultur und Unterhaltung. Der Startschuss fällt morgen um 18 Uhr in der Augusta-Promenade an der Kreisvolkshochschule in Aschersleben. Wenn Sie auf der Strecke falsch abbiegen, landen Sie möglicherweise beim Flohmarkt in Kochstedt. Und wenn Sie schon mal da sind, dann können Sie dort nach Herzenslust stöbern und vielleicht finden Sie etwas, das Sie schon lange gesucht haben. Der Flohmarkt ist eine gute Gelegenheit dafür, am Sonnabend ab 14 Uhr im Rathaus in Kochstedt. Die Feuerwehr in Egeln veranstaltet einen Tag der offenen Tür. Zum 160-jährigen Jubiläum wurde ein buntes Programm zusammengestellt mit Spiel und Spaß, mit der Kinder- und Jugendfeuerwehr, einem Tanzabend, einer Tombola und einem Festumzug. Der Tag der offenen Feuerwehrtür ist am Sonnabend ab 14.30 Uhr in der Wortstraße in Egeln. Der Festumzug beginnt schon um 13.30 Uhr. In Hohenerxleben gibt's Theater und noch vieles mehr. Im Rahmen eines Kulturwochenendes am Tag des offenen Denkmals nimmt sie das Ensemble Theatrum mit in eine Zeit kultureller Blüte im 18. und 19. Jahrhundert. Das Theaterstück Impressionen aus der Schlossgeschichte macht sie mit den einstigen Bewohnern und Gästen des Schlosses bekannt. Tragische, ernste und heitere Momente werden musikalisch in Szene gesetzt am Sonnabend um 18.30 Uhr. Einen Tag später dann wird die Ausstellung Neue Kunst in alten Mauern eröffnet. Nicoline Kruse und der Maler Stefan Fredebeul aus Nordrhein-Westfalen laden ein zu einem spannenden bildnerischen Dialog am Sonntag um 11 Uhr. Und zum Tag des offenen Denkmals findet dann eine besondere ausführliche Schlossführung statt. Ebenfalls am Sonntag um 15 Uhr. Das alles im Schloss Hohenerxleben. Entspannen können Sie sich bei Kaffee im Café in Aschersleben. In gemütlicher Atmosphäre erklingen bei Kaffee und Kuchen klassische Klänge. Es musizieren Petra Steinbrink am Flügel in Begleitung von Marco Reis auf der Violine. Ein kurzweiliges Programm mit Melodien aus Oper, Operette und Musical am Sonntag um 15 Uhr im Besshornhaus in Aschersleben. Und den Sack zu macht heute Olaf Schubert in Ilsenburg. Ja, auch er hat ein Problem, nämlich die Welt. Er will sie verändern, umformen, meinetwegen kann sie rund bleiben, sagt er. Doch abgesehen davon herrscht Handlungsbedarf. Es wäre ihm ein leichtes, 2 Stunden Missstände anzuprangern, doch dazu fehlt ihm die Zeit. Er muss ja auch noch singen. Olaf Schubert gastiert stilecht im Rompenpolunder am kommenden Donnerstag um 19.30 Uhr in der Ilsenburger Harzlandhalle. Das waren die Freizeittipps, nur stilecht bei Radio HBW. Dann wünsche ich Ihnen bei Ihren Unternehmungen viel Spaß. Im Studio war Steffen Erfurt.
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1: Das Harz-Bördewetter.
2: Heute Abend ist es überwiegend bewölkt, aber regnen wird es nicht. Die Höchstwerte liegen bei 18 Grad. In der Nacht zum Freitag sind dann ab und an mal zwischen den Wolken ein paar Sterne zu sehen. Es bleibt weiterhin trocken und die Temperaturen sinken auf 9 Grad ab. Morgen kann sich die Sonne vereinzelt gegen die Wolken durchsetzen und auch dann ist kein Regen zu erwarten. Das Thermometer zeigt maximal 22 Grad an. Der weitere Trend. In den nächsten Tagen bleibt es mit einem Mix aus Sonne und Wolken weiterhin wechselhaft. Zeitweise sind dann auch ein paar Regenschauer möglich und die Temperaturen erreichen Werte um die 19 Grad. Einen schönen Abend wünscht Ihnen Vanessa Heinl.
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2: 20 Uhr.
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4: Heute Abend ist es überwiegend bewölkt, aber regnen wird es nicht. Die Höchstwerte liegen bei 18 Grad. In der Nacht zum Freitag sind dann ab und an mal zwischen den Wolken ein paar Sterne zu sehen. Es bleibt weiterhin trocken und die Temperaturen sinken auf 9 Grad ab. Morgen kann sich die Sonne vereinzelt gegen die Wolken durchsetzen und auch dann ist kein Regen zu erwarten. Das Thermometer zeigt maximal 22 Grad an. Der weitere Trend. In den nächsten Tagen bleibt es mit einem Mix aus Sonne und Wolken weiterhin wechselhaft. Zeitweise sind dann auch ein paar Regenschauer möglich und die Temperaturen erreichen Werte um die 19 Grad. Einen schönen Abend wünscht Ihnen Vanessa Heinl.
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Applaus für die Broilers und herzlich willkommen bei Gedankenspiel, der Sendung für Denker, Träumer und Weltverbesserer. Ich bin Ute Christina. Und in der heutigen Sendung heißt es, ein bisschen Punk muss sein. Das war jedenfalls ein, für die Verhältnisse der Band die Broilers, relativ ruhiger Song. Und so kennen auch die meisten diese Düsseldorfer Band. Laut, wild und immer ein bisschen provozierend. Aber die können auch anders, nämlich leise und nachdenklich. Und genau das machen wir heute. Eine Stunde Broilers von der ruhigen Seite. Natürlich bleibt eins dabei immer im Mittelpunkt: ihre Haltung. Politik spielt bei ihnen immer mit, egal ob laut oder leise. Und los geht's gleich mit einem Lied, das ihnen zeigt, welche Gedanken sich die Broilers über das Leben

Also, wie schon erwähnt, politisch waren die Broilers eigentlich von Anfang an nicht mit erhobenem Zeigefinger, sondern aus der Überzeugung heraus, dass Musik Haltung braucht. Und klar, wer in Deutschland Punk spielt, kann nicht so tun, als gäbe es keine Probleme da draußen. Ein Lied, das allerdings sehr nach innen schaut, aber trotzdem gesellschaftliche Fragen mitschwingen lässt, ist Ihr da oben.

In ihren Interviews sagen die Broilers oft, Musik soll nicht nur unterhalten, sondern auch Menschen zusammenbringen. Und dieses Wir-Gefühl spürt man ganz deutlich bei ihren Konzerten. Auch wenn es dort manchmal laut und wild zugeht, es gibt keinen Platz für Spaltung, kein Platz für Hass, sondern das Gefühl, egal wer du bist und wo du herkommst, wir passen aufeinander auf. Und dafür gibt's auch den perfekten Soundtrack. Tanzt du noch einmal mit mir?

Tanz du noch einmal mit mir von den Broilers. In ihren Texten greifen die Broilers auch schwierige Themen auf. Und das ohne Weichspüler und rosarote Brille. Zum Beispiel das Wort Heimat. Ein schwieriges Wort, oder? Aktuell wird es gerade in politischen Diskussionen oft in die falsche Richtung gezogen. Was die Broilers dazu sagen ist, Heimat gehört allen. Darum geht es auch in dem Lied Zurück zum Beton.

Auf irgendwelche leeren Parolen haben die Broilers nie Lust gehabt. Wir lassen uns von irgendwelchen Hymnen nicht blind mitreißen. Wir brauchen unseren Verstand, klare Worte und offene Augen. Und genau darum geht es in dem Song »Keine Hymnen heute«. Und seien wir mal ehrlich, manche Tage haben wirklich keine verdient.

meine Hymnen heute von den Broilers. Politisch sein heißt auch ehrlich mit sich selbst zu sein. Manchmal eben auch Zweifel haben, kämpfen, kritisch sein und seine eigene Meinung vertreten. Auch wenn sie den anderen nicht passt. Die Broilers tun nicht so, als wären sie unfehlbar und hätten die Weisheit mit dem Löffel gefressen. Und dafür steht das nächste Stück. Bitteres Manifest.

bei aller Kritik, vielleicht sogar einem bisschen Sarkasmus in ihren Texten. Wer sich auf die etwas härtere Gangart der Musik der Broilers einlässt und ihnen genau zuhört, findet dort trotz allem ein kleines bisschen Optimismus. Und Punk ist eben nicht zum Träumen und Schmusen da. Für alle, die jetzt ein bisschen Lust bekommen haben, einen Pogo zu tanzen, hier ist Alles wird wieder okay von den Broilers.

Von Anfang an zeigen die Broilers eine klare Kante gegen rechtes Gedankengut, Rassismus und Diskriminierung. Und das ziehen sie durch, egal ob im Club, auf Festivals oder in den Charts. Das weiß ganz besonders der Sänger der Band, Sami Amara, denn sein Vater kam in den 60er Jahren aus dem Irak nach Deutschland. Amara erwähnte auch, dass es ihm eher schwerfalle, über fröhliche Themen zu schreiben, weshalb die meisten Songs sich auch eher pathetisch und emotional anhören. Wie er selber sagt, schreibt er neue Songs meistens, während er schlecht gelaunt sei. Hier gibt es nochmal die Broilers mit Meine Sache. Und danach, woran glauben?

Das war fast eine Stunde mit den Broilers. Von den nachdenklichen Momenten bis zur klaren politischen Botschaft. Ich bedanke mich schon mal fürs Zuhören. Die nächste Sendung für Denker, Träumer und Weltverbesserer hier in Gedankenspiel wird sicherlich etwas ruhiger. Aber vielleicht haben auch Sie entdeckt, dass Sie weder zu jung noch zu alt sind, um sich auch mal auf Punk einzulassen und die Botschaft dahinter zu verstehen. Ich bin Ute Christina und wünsche Ihnen bis zum nächsten Mal eine schöne Zeit.

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3: 21 Uhr.
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5: Heute Abend ist es überwiegend bewölkt, aber regnen wird es nicht. Die Höchstwerte liegen bei 18 Grad. In der Nacht zum Freitag sind dann ab und an mal zwischen den Wolken ein paar Sterne zu sehen. Es bleibt weiterhin trocken und die Temperaturen sinken auf 9 Grad ab. Morgen kann sich die Sonne vereinzelt gegen die Wolken durchsetzen und auch dann ist kein Regen zu erwarten. Das Thermometer zeigt maximal 22 Grad an. Der weitere Trend. In den nächsten Tagen bleibt es mit einem Mix aus Sonne und Wolken weiterhin wechselhaft. Zeitweise sind dann auch ein paar Regenschauer möglich und die Temperaturen erreichen Werte um die 19 Grad. Einen schönen Abend wünscht Ihnen Vanessa Heinl.
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1: 22 Uhr.
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2: Heute Abend ist es überwiegend bewölkt, aber regnen wird es nicht. Die Höchstwerte liegen bei 18 Grad. In der Nacht zum Freitag sind dann ab und an mal zwischen den Wolken ein paar Sterne zu sehen. Es bleibt weiterhin trocken und die Temperaturen sinken auf 9 Grad ab. Morgen kann sich die Sonne vereinzelt gegen die Wolken durchsetzen und auch dann ist kein Regen zu erwarten. Das Thermometer zeigt maximal 22 Grad an. Der weitere Trend. In den nächsten Tagen bleibt es mit einem Mix aus Sonne und Wolken weiterhin wechselhaft. Zeitweise sind dann auch ein paar Regenschauer möglich und die Temperaturen erreichen Werte um die 19 Grad. Einen schönen Abend wünscht Ihnen Vanessa Heinl.
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1: 23 Uhr.
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3: Heute Abend ist es überwiegend bewölkt, aber regnen wird es nicht. Die Höchstwerte liegen bei 18 Grad. In der Nacht zum Freitag sind dann ab und an mal zwischen den Wolken ein paar Sterne zu sehen. Es bleibt weiterhin trocken und die Temperaturen sinken auf 9 Grad ab. Morgen kann sich die Sonne vereinzelt gegen die Wolken durchsetzen und auch dann ist kein Regen zu erwarten. Das Thermometer zeigt maximal 22 Grad an. Der weitere Trend. In den nächsten Tagen bleibt es mit einem Mix aus Sonne und Wolken weiterhin wechselhaft. Zeitweise sind dann auch ein paar Regenschauer möglich und die Temperaturen erreichen Werte um die 19 Grad. Einen schönen Abend wünscht Ihnen Vanessa Heinl.
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1: 0 Uhr.
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3: In der Nacht ist es wechselnd bewölkt und es bleibt trocken. Die Tiefstwerte liegen bei etwa 9 Grad. Heute gibt es im Verlauf des Tages eine Mischung aus Sonne und Wolken. Niederschlag ist dann nicht zu erwarten. Die Höchstwerte liegen bei 22 Grad. Gegen Abend ist es dann meist bedeckt und die Temperaturen sinken auf 19 Grad ab. Der weitere Trend. Auch in den kommenden Tagen wechseln sich Sonne und Wolken ab. Vereinzelt ist etwas Regen möglich und die Temperaturen liegen bei 19 Grad. Eine angenehme Nacht wünscht Ihnen Vanessa Heinel.
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1: Die Walter-Damm-Köhler Straße in Aschersleben. Als Mitte der 30er Jahre rechts von der Froser Straße ein Neubauviertel entstand, wurde auch diese Straße angelegt. Um 1936 erhielt die Straße zunächst den Namen Richthofenstraße. Im Adressbuch der Stadt wird sie erstmals 1937 erwähnt. Manfred Freiherr von Richthofen wurde 1892 geboren. Er war ein gefeierter deutscher Kampfflieger des Ersten Weltkrieges. Er selbst wurde 1918 abgeschossen. Nach dem Zweiten Weltkrieg war ein Namenswechsel fällig. Am 7. November 1945 wurde die Richthofenstraße in Walter-Damm-Köhler-Straße umbenannt. Walter Damm-Köhler wurde im Jahre 1900 geboren. Er fiel als junger Mann bei den Kämpfen zur Niederschlagung des Kapp-Putsches in Quedlinburg 1920. Sie hörten einen Bericht über die Walter Damm-Köhler Straße in Aschersleben, gesprochen von Gerda Karl für Radio HBW.

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1: Der kleine Ort Popperode. In einer wettinischen Urkunde werden im Jahr 1040 zwei Brüder, Kuno und Poppo von Wippra, erwähnt. Auf sie geht die Erbauung der Burg Wippra zurück. Sie werden auch die Veranlassung zur Rodung des Waldes in der Umgebung gegeben haben. Zwei dort gegründete Siedlungen tragen die Namen Kuhnrot und Popprot. Kuhnrot lag im Süden der heutigen Popperöder Flur. Im Jahre 1533 trug nur noch ein Wäldchen von 83 Morgen diesen Namen. In dieser Zeit wurden viele dörfliche Siedlungen bzw. Wirtschaftsflächen aufgegeben. Es entstanden sogenannte Wüstungen, wie auch in Popperode. Popperode liegt an der Straße von Wippra zum Neuen Schloss. Dieses wurde als Vorwerk im Jahr 1490 auf Anregung eines Amtmannes aus Wippra erbaut. Das alte Vorwerk lag damals unterhalb der Straße des heutigen Alt-Popperode. Es brannte 1845 nieder und wurde später nördlich der Straße wieder neu erbaut. Popperode, heute mit nur wenigen Häusern kurz vor Wippra gelegen, wird hauptsächlich von der Landwirtschaft dominiert. Dies war ein Bericht über Orte unserer Region, heute über den kleinen Ort Popperode von Radio HBW, gesprochen von Jörg Buschmann.

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1: Die Heinrichstraße in Quedlinburg. Diese Straße wurde nach dem Bau der Eisenbahn im Jahre 1862 angelegt. Im Adressbuch von 1878 ist sie schon erfasst. Die Straße wurde nach dem deutschen König Heinrich I. benannt. Heinrich I. wurde um 876 geboren. Er war Herzog von Sachsen und erhielt 919 die Königswürde. Heinrich I. festigte das Königreich gegen sich ständig bekämpfende Stammesherzöge und gewann nach wechselndem Kampf 923 bis 25 Lothringen. Die Eroberung der Elbslawengebiete begann durch ihn und die Burg Meißen wurde ebenfalls durch ihn gegründet. 933 war er erfolgreich in der Abwehr der einfallenden Ungarn an der Unstrut. Durch Aufstellen eines Reiterheeres und Befestigung einiger Burgen, unter anderem auch der Quedlinburger Burg. Er versah diese Burg und deren Kirchen durch reiche Schenkungen mit einer soliden Wohlhabenheit und ökonomischer Macht. Sein Wille war es, hier in Quedlinburg ein freiweltliches Damenstift zu gründen. Diesen Willen verwirklichte seine Frau Mathilde und seinem Sohn Otto I. verdankt Quedlinburg auch die erste urkundliche Erwähnung am 22. April 922. Über Heinrich I. und die nach ihm benannte Heinrichstraße in Quedlinburg berichtete Christine Weber für Radio HBW.

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2: 1 Uhr.
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3: In der Nacht ist es wechselnd bewölkt und es bleibt trocken. Die Tiefstwerte liegen bei etwa 9 Grad. Heute gibt es im Verlauf des Tages eine Mischung aus Sonne und Wolken. Niederschlag ist dann nicht zu erwarten. Die Höchstwerte liegen bei 22 Grad. Gegen Abend ist es dann meist bedeckt und die Temperaturen sinken auf 19 Grad ab. Der weitere Trend. Auch in den kommenden Tagen wechseln sich Sonne und Wolken ab. Vereinzelt ist etwas Regen möglich und die Temperaturen liegen bei 19 Grad. Eine angenehme Nacht wünscht Ihnen Vanessa Heine.
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2: Der Erz- und Steinkohlebergbau in der nächsten Umgebung von Maisdorf. Schon vor vielen Jahrhunderten wurden Eisenerz und Steinkohle abgebaut, auch Kupfer und Silber. Es wurde geschrieben, dass sogar noch 1711 im Sägetal ein Silberbergwerk in Betrieb gewesen sei. Die Förderung hat man aber wegen zu geringer Ausbeute 1874 eingestellt. Aufzeichnungen über den Steinkohlebergbau gehen bis in das 16. Jahrhundert zurück. Zuerst baute man an den Stellen ab, die leicht zu erreichen waren. Später ging man tiefer in die Erde hinein und hatte mit den Schwierigkeiten des Grundwassers zu kämpfen. Während des Dreißigjährigen Krieges kam der Bergbau zum Erliegen. Erst 1694 hat man den Betrieb vor allem in Maisdorf wieder aufgenommen. Die Kohle wurde in den Salzwerken in Aschersleben gebraucht. 1700 bis 1711 hat man um Maisdorf Schächte bis zu einer Tiefe von 30 Metern angelegt. Es sollen 15 Schächte in Betrieb gewesen sein. Diese Schächte waren aber sehr klein. An den einzelnen Anlagen waren nur ein bis zwei Bergleute beschäftigt. Inzwischen hatte man auch gelernt, das Grundwasser durch Schöpfwerke zu senken. Von 1746 bis 1824 wurden im gesamten Kohlerevier 24 Schächte gebaut. Als letzte sichtbare Zeugen dieser Zeit sind die Schachteingänge auf dem Petersberg erhalten. Das Mundloch des Sägestollens ist vermauert und befindet sich am neuen Mausoleum. Die Strulle ist ein Stollen unter dem Kirchberg. Außerdem erinnern viele kleine Trichter am Lumpenstieg nach Opperode an die Anfänge des Bergbaus. Diese alten Bergwerksanlagen zeugen von der schweren körperlichen und gefährlichen Arbeit unserer Vorfahren. Den Bergleuten gebührt bis heute für ihre Leistung unsere Achtung. Das war Interessantes über den Erz- und Steinkohlebergbau in der Umgebung von Maisdorf. Eleonore Hebestreit, Radio HBW.

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1: Die Saaler Stadt Bernburg. Die ersten Spuren der Besiedlung des Gebietes an der Saale reichen bis 5000 vor unserer Zeitrechnung zurück. Großsteingräber zeugen heute noch von dieser Zeit. Im Mittelalter durchquerten Heer- und Handelsstraßen die Region und machten sie attraktiv. Erstmals urkundlich erwähnt wurde Bernburg im Jahr 961. Der Ortsteil Waldau hatte bereits 806 als Festung der Franken Bedeutung. Otto der Reiche erbaute die Burg Bernburg für seine Frau Aelika. Ihr gemeinsamer Sohn Albrecht der Bär, oft in einem Atemzug genannt mit Heinrich dem Löwen und Kaiser Barbarossa, ließ die Burg nach ihrer Zerstörung 1138 neu errichten. Er vererbte seinem Sohn Bernhard dieses Gebiet. 1212 nennt sich Albrechts Enkel Heinrich I. als erster Askanier dieser Linie Fürst von Anhalt. Zwei Aufspaltungen in Teilfürstentümer und zwei Vereinigungen kennzeichnen die Entwicklung von 1252 bis zum Erlöschen der feudalen Erbfolge 1918. Bedeutender anhaltinischer Fürst war Wolfgang, der Bekenner im 16. Jahrhundert, der an der Seite Martin Luthers der Reformation in Zerbst, Bernburg und Köthen zum Durchbruch verhalf. Er förderte unter anderem das Schulwesen, Bernburgs einheitliche Stadtverwaltung, erwarb Gemälde Lukas Cranach des Älteren, ließ im Augustinerkloster ein Hospital für Alte und Bedürftige errichten und beauftragte den Baumeister Andreas Günther mit der Schlossgestaltung. So wird, fortgeführt von Nickel Hoffmann, die Askanierburg zu einer der schönsten Renaissanceanlagen in Mitteldeutschland. Fürst Christian I. von Anhalt-Bernburg organisierte und führte die protestantische Allianz zu Beginn des Dreißigjährigen Krieges. Durch ihn erhielt die Bernburger Schlosskirche eine Fürstengruft, in der er auch seine letzte Ruhe fand. Dem Gründermut von Alexius Friedrich Christian ist neben dem Kurort Alexisbad im Harz auch das Bernburger Theater zu verdanken, das 1827 eingeweiht wurde. Zu der Prominenz, die später hier gastierten, gehörten Wagner, Lortzing und Paganini. Seit 1997, 170 Jahre nach seinem Bau, erstrahlt das Haus nach seiner Sanierung im neuen Glanz. Am 2. März 2002 feierte das Theater dann sein 175-jähriges Bestehen mit der Aufführung der Oper Der Freischütz von Karl Maria von Weber. Eine kulturelle Blütezeit erlebte Bernburg noch einmal im 19. Jahrhundert. Wilhelm von Kügelgen, Hofmaler und Kammerherr des letzten Bernburger Herzogs Alexander Karl, schrieb hier seine bekannt gewordenen Jugenderinnerungen eines alten Mannes. Am Anfang des 20. Jahrhunderts wurde Bernburg sogar für ca. 30 Jahre Sol- und Heilbad. Aus dieser Zeit stammt der imposante Jugendstilbau des Kurhauses, das heute für kulturelle Veranstaltungen und Tagungen genutzt wird und das seit neuestem auch das Zentrum für Wissenschaft und Technik beherbergt. Das 100-jährige Bestehen des Kurhauses wurde am 8. November 2002 in einer Festveranstaltung gewürdigt. Dies war ein Bericht über Orte unserer Region, heute über den Ort Bernburg von Radio HBB, gesprochen von Jörg Buschmann.

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1: Der Ort Riedau. Zwischen dem Kahlenberg im Süden und dem Schierberg im Norden liegt der inzwischen zu Ballenstedt gehörende Ort Riedau auf einer Höhe von 192 Metern über Normalnull um den Tieberg herum. Durch den gesamten Ort fließt der Eulenbach, der später in den Wellbach in Gernrode übergeht und dann in die Bode mündet. Obwohl der Ortsname keine der im Umkreis gebräuchlichen Endung von Orten wie Leben, Burg oder Rode aufweist, reicht die Entstehung von Riedau bis mindestens ins Jahr 936 zurück. Da wurde der Ort als Reden erstmals in einer Urkunde König Otto I. vom 13. September erwähnt. In den Sandsteinhöhlen der Klus und des Tieberges siedelten die ersten, auch eine Holzkirche und ein Kloster entstanden. Im Laufe der Zeit wurden dann die neue Kirche am Pferdeteich und das inzwischen alte Rathaus gebaut. Begünstigt durch den Regenschatten des Ostharzes hielt bereits mit der Renaissance der Gartenbau im Ort Einzug und entwickelte sich nach und nach zu voller Blüte. Vor dem Zweiten Weltkrieg galt Riedau noch als das größte Blumendorf Deutschlands. Die zwischen Riedau und Ballenstedt gelegene Roseburg gehört heute zum Projekt Gartenträume Sachsen-Anhalt. Außerdem verläuft östlich von Riedau ein Höhenzug des Teufelsmauermassivs. Vom 1. Januar 1994 an gehörte Riedau bis zu deren Auflösung zur Verwaltungsgemeinschaft Gernrode-Harz. Dann wurde Riedau nach 16 Jahren per Gesetz der Stadt Quedlinburg zugeschlagen und verlor damit seine politische Selbstständigkeit. Zwar scheiterte die Zwangseingemeindung an einer erfolgreichen Klage, die Verwaltungsgemeinschaft war aber inzwischen aufgelöst. So ist Riedau nach Ballenstedt eingemeindet worden. Riedau hatte ursprünglich einen Bahnhaltepunkt an der Bahnstrecke Quedlinburg-Aschersleben. Die Bahnstrecke ist im Jahr 2004 vom Land Sachsen-Anhalt stillgelegt worden. Heute ist Riedau nur noch über die Straße erreichbar und durch zwei Buslinien mit der Umgebung verbunden. Dies war ein Bericht über den Ort Riedau, gesprochen von Gerda Karl für Radio HBW.

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1: 2 Uhr.
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2: In der Nacht ist es wechselnd bewölkt und es bleibt trocken. Die Tiefstwerte liegen bei etwa 9 Grad. Heute gibt es im Verlauf des Tages eine Mischung aus Sonne und Wolken. Niederschlag ist dann nicht zu erwarten. Die Höchstwerte liegen bei 22 Grad. Gegen Abend ist es dann meist bedeckt und die Temperaturen sinken auf 19 Grad ab. Der weitere Trend. Auch in den kommenden Tagen wechseln sich Sonne und Wolken ab. Vereinzelt ist etwas Regen möglich und die Temperaturen liegen bei 19 Grad. Eine angenehme Nacht wünscht Ihnen Vanessa Heine.
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